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1: Ich bin Dirk Zeitler. Die Gewerkschaften haben zum Tag der Arbeit harten Widerstand gegen mögliche Einschnitte bei Rente, Gesundheitsversorgung und Sozialleistungen angekündigt. Wenn man uns angreift, dann wehren wir uns, sagte DGB-Chefin Fahimi bei der zentralen Mai-Kundgebung in Nürnberg.
2: Gewerkschaftsbund-Chefin Fahimi rammt in ihrer Rede auf der zentralen DGB-Kundgebung in Nürnberg Pflöcke ein. Hände weg vom 8-Stunden-Tag und von der gesetzlichen Rente. So ihre klare Ansage in Richtung der schwarz-roten Regierungskoalition. Verbunden auch mit der Ankündigung, gegen die Sparpläne der Koalition Widerstand zu leisten. Thomas Thonfeld, Nachrichtenredaktion.
1: US-Verteidigungsminister Hegseth hat den Abzug von etwa 5000 US-Soldaten aus Deutschland angeordnet. Man gehe davon aus, dass der Abzug innerhalb der nächsten 6 bis 12 Monate abgeschlossen sein werde, teilte ein Sprecher des Pentagons mit. Trump hatte jüngst bereits angekündigt, einen entsprechenden Schritt zu prüfen. Zuvor hatte er deutliche Kritik an Bundeskanzler Merz geübt, weil dieser sich kritisch über die US-Offensive gegen den Iran geäußert hatte. Der Tankrabatt zur Entlastung der stark gestiegenen Preise wegen des Iran-Kriegs zeigt erste Wirkung. Zum Start sind die Preise für Benzin und Diesel deutlich gesunken, allerdings nicht so stark wie die Steuersenkung von 16,7 Cent pro Liter. Darauf weisen der ADAC und das Bundeskartellamt hin.
3: Die Bundesregierung fordert eine vollständige Weitergabe des Tankrabatts an die Verbraucher. Laut ADAC sanken die Preise wenige Stunden nach Einführung des Preisnachlasses um 7 bis 8 Cent und gaben danach auch weiter nach. Trotzdem kam es mittags, wie zuletzt üblich, wieder zu einem deutlichen Preissprung. Insgesamt liegen die Preise aber unter dem Niveau vom Donnerstag. Der Tankrabatt gilt bis Ende Juni. David Riemer, Nachrichtenredaktion.
1: US-Präsident Trump will die Zölle auf Autos aus der Europäischen Union auf 25% erhöhen. Die deutsche Autoindustrie sieht eine schwerwiegende Belastung und fordert schnelle Gespräche. Die zusätzlichen Abgaben würden die deutsche und europäische Automobilindustrie in einer ohnehin angespannten Lage hart treffen, sagte die Präsidentin des Verbands der Automobilindustrie, Hildegard Müller. Sie stellten eine schwerwiegende Belastung der transatlantischen Beziehungen dar.
4: Das Wetter.
5: Es ist noch trocken jetzt in der Nacht bei Temperaturen zwischen 13 und 10 Grad. Später bekommen wir dann bis zu 27 Grad. Dazu ist es besonders am Nachmittag bewölkt. Teils kann es auch dann Schauer oder Gewitter geben. So geht es auch am Sonntag weiter. Auch dann ist es bewölkt und stellenweise regnerisch.
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6: Zurzeit liegen uns keine Meldungen vor. Wir wünschen allen unterwegs gute Fahrt.
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5: Natascha Wittmacki, hallo zusammen. Kurz nach zwei haben wir es und damit wir nicht einschlafen, also wenn wir es nicht wollen, macht uns Bruno Mars jetzt ein bisschen wach mit

0: Da kommt gerade jetzt, wenn es draußen so dunkel ist, nochmal richtig gut, ne? Ja, ich glaube, unser Hannes Höfer wird unser neuer Adelsexperte. Der hat sich offensichtlich viel mit den Royals auseinandergesetzt die letzten Tage. Vielleicht ein bisschen zu viel.
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2: Europa wird bald fast nur noch von Königinnen regiert. In den Niederlanden zum Beispiel, das liegt ja irgendwo bei Holland, Belgien, Spanien, Norwegen, Schweden. Alles Länder, wo Kronprinzessinnen ans Regieren kommen. Und alle Gen Z, ne? Ich sag's euch, da wird's einen Kurswechsel geben in den Königshäusern. Das ist ja alles so eingestaubt. Frauen müssen Kleider tragen, Knicks machen und Männer immer brav verbeugen. Wer denkt denn bitte noch in den Kategorien? Zack, weg damit. Eure Majestät, eure Hoheit, eure Durchlauchtheit. Ja, so spricht doch keiner mehr. Ab sofort die offizielle Anrede der Königin. Your sister from another mister. Generell heißt es in Zukunft nicht mehr Königin, sondern Königin. Audienzen gibt's noch bei Twitch im Stream. Der Thron kommt auch weg und dafür gibt's nur noch ein paar Yogamatten. Und statt Zepter und Juwelen gibt's Beanies für den ganzen Hofstaat. Und immer dran denken, wenn dir das Leben eine Krone gibt, mach Limonade draus.
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0: Das Wetter.
1: Es ist trocken und mild bei 13 bis 10 Grad. Am Tag wird es dann sommerlich warm bei bis zu 27 Grad in der Spitze. Im Tagesverlauf zieht es aber mehr und mehr zu und dann kann es vereinzelt regnen und auch Gewitter sind nicht ganz ausgeschlossen.
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2: Zurzeit liegen uns keine Meldungen vor. Wir wünschen allen unterwegs gute Fahrt.
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1: Ja, wir sind mitten im langen Wochenende, ne? Da darf The Weeknd natürlich nicht fehlen. Das ist er hier mit Dancing in the Flames für euch.

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1: Ich bin Dirk Zeitler. US-Präsident Trump will Zölle auf Autos und Lastwagen, die aus der Europäischen Union in die USA eingeführt werden, ab nächster Woche auf 25% erhöhen. In seinem Post auf der Plattform Truth Social begründete er das mit dem Vorwurf, dass sich die EU nicht an das vereinbarte Handelsabkommen halte.
2: Für Autos, leichte Lastwagen und Autoteile, die aus der Europäischen Union in die USA gelangen, gilt aktuell ein Zollsatz von 15%. Doch Trump will das nun ändern. Bernd Lange, der Vorsitzende des Handelsausschusses im Europaparlament, findet das inakzeptabel. Das Europäische Parlament halte weiterhin an der Vereinbarung fest und arbeite an deren Umsetzung, sagt er. Die USA und die EU haben sich im vergangenen Sommer auf ein Handelsabkommen geeinigt. Vollständig umgesetzt ist der Deal aber noch nicht. Aus Washington, Franziska Spieker.
1: US-Verteidigungsminister Hegseth hat den Abzug von etwa 5000 US-Soldaten aus Deutschland angeordnet. Man gehe davon aus, dass der Abzug innerhalb der nächsten 6 bis 12 Monate abgeschlossen sein werde, teilte ein Sprecher des Pentagons mit. US-Präsident Trump hatte jüngst bereits angekündigt, einen entsprechenden Schritt zu prüfen. Zuvor hatte er deutliche Kritik an Bundeskanzler Merz geübt, weil dieser sich kritisch über die US-Offensive gegen den Iran geäußert hatte. Die Gewerkschaften haben zum Tag der Arbeit harten Widerstand gegen mögliche Einschnitte bei Rente, Gesundheitsversorgung und Sozialleistungen angekündigt. Wenn man uns angreift, dann wehren wir uns, sagte DGB-Chefin Fahimi bei der zentralen Maikundgebung in Nürnberg.
3: Gewerkschaftsbund-Chefin Fahimi rammt in ihrer Rede auf der zentralen DGB-Kundgebung in Nürnberg Pflöcke ein. Hände weg vom 8-Stunden-Tag und von der gesetzlichen Rente. So ihre klare Ansage in Richtung der schwarz-roten Regierungskoalition. Verbunden auch mit der Ankündigung, gegen die Sparpläne der Koalition Widerstand zu leisten. Thomas Thonfeld, Nachrichtenredaktion.
1: Der Tankrabatt zur Entlastung der stark gestiegenen Preise wegen des Iran-Kriegs zeigt erste Wirkung. Zum Start sind die Preise für Benzin und Diesel deutlich gesunken, allerdings nicht so stark wie die geltende Steuersenkung von 16,7 Cent pro Liter. Darauf weisen der ADAC und das Bundeskartellamt hin.
4: Das Wetter.
5: Jetzt in der Nacht hier und da noch klar, später rücken von Westen her immer mehr Wolken an. Es bleibt dann auch noch trocken, das in der Nacht bei 13 bis 16 Grad. Der Samstag, der wird mit 27 Grad dann schon fast sommerlich warm. Allerdings verdichtet sich die Bewölkung heute auch immer mehr. Am Nachmittag steigt dann auch das Schauerrisiko. Auch Gewitter mit Starkregen sind möglich. Das lässt dann am Abend alles etwas nach.
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7: Zurzeit liegen uns keine Meldungen vor. Wir wünschen allen unterwegs gute Fahrt.
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5: Ja, dann packen wir mal Musik rein in diese frische junge Nacht jetzt von Loy, Red Eyes. Ich bin Andreas Grunwald. Angenehme Nacht zusammen.

0: Und nochmal eine Ecke höher. Ein kleines Ständchen geschmettert von Whitney Houston. I Will Always Love You.
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0: Und da müssen wir sagen, da haben wir uns richtig drauf gefreut. In dieser Woche war es endlich soweit. Wir haben den coolsten Arbeitsplatz NRWs gesucht und auch gefunden. Wir haben unser kleines Radiostudio direkt am Haus Bürgel in Monheim am Rhein aufgebaut. Kollege Kevin Zimmer hat dann von dort aus von 10 bis 14 Uhr moderiert. Kleines Team und Apfelkuchen hatte er auch noch im Gepäck. Und das war ein richtig schöner Vormittag. Franziska hatte sich und ihr Team bei unserer Aktion angemeldet. Vor der Sendung war sie dann sogar noch so ein bisschen nervös.
3: Total aufregend, weil es ja auch nochmal ein neues Medium ist, was wir jetzt hier auf dem Hof begrüßen durften. Und natürlich ist man auch nervös, weil man nicht so genau weiß, was auf jeden Fall passiert. Aber es war mit euch unglaublich toll, hat richtig viel Spaß gemacht. Und als Team seid ihr auch einfach unschlagbar. Also von dem her kann ich mir schon fast vorstellen, dass ihr euch wahrscheinlich das nächste Mal selber bewerben solltet, falls ihr die Aktion nochmal wiederholen solltet.
0: Ja, wir werden die Aktion nächstes Jahr sehr sicher wiederholen. Das war ja unglaublich, wie viele Bewerbungen wir da von euch bekommen haben. Wie lief das denn ab mit der Bewerbung jetzt bei euch? Einfach im Team vorgestellt und dann hier, gib ihm?
3: Im Prinzip genau so. Ich habe das im Radio gehört und habe dann meinem Team im nächsten Joe Fix Bescheid gegeben. Und ich so, haben wir Lust da drauf? Und alle direkt so, ja, auf jeden Fall machen. Und dann habe ich meine 3 Zeilen, die man da angeben konnte, angegeben und es einfach mal versucht. Und dass wir gewonnen haben, ist wirklich total toll. Haben wir alle nicht mitgerechnet und freut uns natürlich umso mehr.
0: Ja, vor Ort haben die Kollegen auf jeden Fall gemerkt, Franziska und ihr Team haben völlig verdient gewonnen. Das war eine richtig tolle Atmosphäre. Gibt es denn noch so einen Tipp von euch jetzt an alle Chefinnen und Chefs? Wie wird man der coolste Arbeitsplatz in NRW?
3: Motiviert euer Team. Schaut vielleicht auch, dass ihr mehr Lokalradio auf der Arbeit hört. Vielleicht ist das Team dann noch motivierter und vielleicht seid ihr ja beim nächsten Mal auch mit dabei.
0: Tja, das klingt auch nach einem super Plan. Vielen Dank an das Haus Bürgel, unser Top-Job-Gewinner 2026.
1: Und wir haben echt alles gecheckt. Die Technik, die Optik rund um die Wartung, selbst an die ganz neu bei uns. Super gut.
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0: Das Wetter.
1: Jetzt in der Nacht mal mehr, mal weniger wolkig, örtlich sogar noch klar und trocken. Das ändert sich dann im Tagesverlauf. Vor allem am Nachmittag sind viele Wolken mit dabei und die bringen dann auch mal wieder Regen oder halt auch Starkregen mit. Und das dann alles bei 23 bis 27 Grad.
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2: Zurzeit liegen uns keine Meldungen vor. Wir wünschen allen unterwegs gute Fahrt.
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1: Tja, und geht sofort weiter durch die Nacht jetzt mit Musik von Nico Santos. Ray of Light, ich bin Andreas Grunwald. Angenehme Nacht zusammen. 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

0: Tja, die Nummer hier von Miley Cyrus, Flowers, auch schon wieder 3 Jahre alt. Dafür der Song jetzt hier hochaktuell.
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1: Ich bin Dirk Zeichler. Nach den wachsenden Spannungen zwischen Präsident Trump und Bundeskanzler Merz ordnet die US-Regierung den Teilabzug von Soldaten aus Deutschland an. Rund 5.000 von ihnen sollen in den nächsten 6 bis 12 Monaten verlegt werden. Der offizielle Grund: eine Prüfung der Truppenpräsenz in Europa. Der Schritt markiert eine weitere Verschlechterung der deutsch-amerikanischen Beziehungen. Der Tankrabatt zur Entlastung der stark gestiegenen Preise wegen des Iran-Kriegs zeigt erste Wirkung. Zum Start sind die Preise für Benzin und Diesel deutlich gesunken. Allerdings nicht so stark wie die Steuersenkung von 16,7 Cent pro Liter. Darauf weisen der ADAC und das Bundeskartellamt hin.
2: Die Bundesregierung fordert eine vollständige Weitergabe des Tankrabatts an die Verbraucher. Laut ADAC sanken die Preise wenige Stunden nach Einführung des Preisnachlasses um 7 bis 8 Cent und gaben danach auch weiter nach. Trotzdem kam es mittags, wie zuletzt üblich, wieder zu einem deutlichen Preissprung. Insgesamt liegen die Preise aber unter dem Niveau vom Donnerstag. Der Tankrabatt gilt bis Ende Juni. David Riemer, Nachrichtenredaktion.
1: US-Präsident Trump will Zölle auf Autos und Lastwagen, die aus der Europäischen Union in die USA eingeführt werden, ab nächster Woche auf 25% erhöhen. In seinem Post auf der Plattform Truth Social begründet er das mit dem Vorwurf, dass sich die EU nicht an das vereinbarte Handelsabkommen halte.
3: Für Autos, leichte Lastwagen und Autoteile, die aus der Europäischen Union in die USA gelangen, gilt aktuell ein Zollsatz von 15%. Doch Trump will das nun ändern. Bernd Lange, der Vorsitzende des Handelsausschusses im Europaparlament, findet das inakzeptabel. Das Europäische Parlament halte weiterhin an der Vereinbarung fest und arbeite an deren Umsetzung, sagt er. Die USA und die EU haben sich im vergangenen Sommer auf ein Handelsabkommen geeinigt. Vollständig umgesetzt ist der Deal aber noch nicht. Aus Washington, Franziska Spieker.
1: Die Polizei hat eine positive vorläufige Bilanz des 1. Mai in Berlin gezogen. Bei der großen Demonstration von Linken und Linksextremen wurden am Abend nach einer ersten Zählung nur 3 Festnahmen wegen Störungen verzeichnet, sagte ein Sprecher. Im gesamten Tagesverlauf habe es Festnahmen im mittleren zweistelligen Bereich gegeben, sowohl bei den vielen Demonstrationen als auch bei Straßenfesten und Feiern in Parks.
4: Das Wetter.
5: Der Samstag heute bringt mehr Wolken als Sonne, fängt örtlich nochmal freundlich und trocken an. Am Nachmittag verdichtet sich dann die Bewölkung immer mehr und dann wird es auch mal nass, auch Starkregen, nicht so ganz ausgeschlossen, vielleicht mal ein Gewitter mit dabei und das alles bei maximal 27 Grad heute.
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7: Zurzeit liegen uns keine Meldungen vor, wir wünschen allen unterwegs gute Fahrt.
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5: Ja, und zum Start in diesen Samstag schnappen wir uns mal einen großartigen 80er, jetzt von Hall & Oates, Man Eater. Ich weiß, Nelly Furtado hat es auch hübsch gecovert. Wir schnappen uns aber mal hier das Original. Ich bin Andreas Grunwald, euch einen schönen Samstagmorgen.

0: Ja, nach wie vor. Sehr schönes Ding von Natasha Bedingfield, Soulmate. Hallo an diesem Samstagmorgen. In der Champions League, da werden schon die Halbfinalduelle gespielt. In der Liga stehen die letzten drei Spieltage an. Es sind jetzt eben die finalen Wochen, bevor es dann ja mit der XXL-Weltmeisterschaft weitergeht. Da kommen die heimischen Fans irgendwie kaum noch aus dem Fußballkeller.
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2: Ja, ich lehne mich jetzt mal ganz weit raus aus dem Stadionfenster. Zu 99% wird es bis zum Ende der Saison in der Tabelle keine Verschiebungen mehr geben. Nicht alle, aber die meisten werden darüber glücklich sein. Die Spektakel-Bayern zum Beispiel, sie streben ja sogar das Triple an und können an diesem Wochenende den tabellenletzten Heidenheim endgültig in die zweite Liga schicken.
3: Wenn man ehrlich ist, muss man einfach zugeben, Bayern München ist mit Abstand die beste deutsche Mannschaft. Das tut mir leid für alle anderen.
2: Borussia Dortmund ist so gut wie Vizemeister und erwartet die Borussia vom Niederrhein aus Mönchengladbach. Die Gladbacher streben fast wie immer in den letzten Jahren den Vizetitel der zweiten Tabellenhälfte an. Der übliche Platz 11 wird in Gladbach aber niemanden mehr beruhigen können.
4: Und das ist manchmal alles schwer zu ertragen.
2: Die Werkself könnte, eigene Erfolge vorausgesetzt, aus der schon sicheren Qualifikation für die Europa League noch die Königsklasse machen. In Leverkusen weiß man vor dem Spiel gegen Leipzig aber, aktuell sind sie zu locker, zu langsam, zu schlecht. Und das ist gar keine Unverschämtheit von mir, sondern ein Zitat von Robert Andrich.
5: Wir müssen uns das einfach ankreiden, dass wir gegen jeden Gegner gewinnen können, wir können aber auch gegen jeden Gegner verlieren.
2: Bei den Kölnern wird am Ende der Saison wohl trotz allem der Klassenerhalt stehen. Zum Glück haben sich schon drei Mannschaften gefunden, die einfach schlechter sind und bei denen man schon Tickets für die zweite Liga kaufen kann. Gestärkt durch diese Erkenntnis sollte der FC bei Union Berlin etwas mitnehmen können.
6: Wann hast du gewusst, dass wir gewinnen?
7: Ja, als der Schiedsrichter abgepfiffen hat.
2: Also dann, schönen Anpfiff.
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0: Das Wetter.
1: Der Samstag heute bringt mehr Wolken als Sonne, fängt örtlich noch mal freundlich und trocken an. Am Nachmittag verdichtet sich dann die Bewölkung immer mehr und dann wird es auch mal nass, auch Starkregen, nicht so ganz ausgeschlossen, vielleicht mal ein Gewitter mit dabei und das alles bei maximal 27 Grad heute.
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2: Zurzeit liegen uns keine Meldungen vor. Wir wünschen allen unterwegs gute Fahrt.
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1: Ja, und wir schwingen uns mal rein in diesen Samstagmorgen jetzt mit Musik von Leonie, Don't Worry. Ich bin Andreas Grunwald. Hallo zusammen.

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0: Álvaro Soler und Machia, gleich neue Musik bei uns, und zwar von Olivia Rodrigo.
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3: Ja, nee, ist klar.
4: Wisst ihr eigentlich, wie unsere Gesundheitsministerin heißt? Na, Jens Spahn ist es nicht. Es ist Nina Waken. Ich habe jetzt schon in all den Jahren 10 Gesundheitsreformen miterlebt. Und immer, wirklich, immer wird es schlechter. Das Bescheuerste am Gesundheitssystem in Deutschland ist ja, dass es nicht eine Krankenkasse gibt. Nein, auch nicht 5. Es gibt 93 gesetzliche Krankenkassen. Das ist krank. Was könnte denn jetzt die Lösung sein? Wir brauchen eine eigene Gesundheitsreform. Wir müssen das selber in die Hand nehmen. Also erstmal, besser Tipp, um zu sparen, nicht krank werden. Ja, was könnte noch helfen? Vielleicht auch mal selber operieren. Vieles kann man doch auch selber machen, ne? Do it yourself. So ein Blinddarm, der ist auch schnell weggeschnitten. Ne? Muss man wegen jedem gebrochenen Bein ins Krankenhaus? Da kann man doch auch mal selber schienen. So eine Dachlatte hat doch jeder zu Hause rumfliegen. Ja, Zahnarzt, kann man auch abschaffen. Früher wurden die Zähne auf dem Jahrmarkt gezogen. Ja, hier, ne? Geh mal über die Krankenkirmes. Dann siehst du, mit wie wenig Zähnen man auskommen kann. Ja. Wie sagte schon Franz Beckenbauer, bleibt's gesund. Spielt's Fußball.
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1: Ich bin Dirk Zeitler. Nach den wachsenden Spannungen zwischen Präsident Trump und Bundeskanzler Merz ordnet die US-Regierung den Teilabzug von Soldaten aus Deutschland an. Rund 5.000 von ihnen sollen in den nächsten 6 bis 12 Monaten verlegt werden.
2: Eine schmerzhafte Nachricht für Deutschland. Die US-Truppen sind geschätzt als Sicherheitsfaktor, als Wirtschaftsfaktor, aber auch in den Gemeinden vor Ort, als Nachbarn und im Sportverein. Rund 39.000 US-Soldaten sind aktuell im Land. Der Truppenabzug zeigt auch, wie dramatisch sich die Beziehung zwischen Kanzler Merz und Präsident Trump verschlechtert haben, und das in nur einer Woche. Montag hatte Merz den Präsidenten für seinen Krieg im Iran scharf kritisiert. Trump ätzte zurück und lässt jetzt Taten folgen. Aus Washington, Jan-Christoph Freibert.
1: Die Polizei hatte eine positive vorläufige Bilanz des 1. Mai in Berlin gezogen. Bei der großen Demonstration von Linken und Linksextremen wurden am Abend nach einer ersten Zählung nur 3 Festnahmen wegen Störungen verzeichnet, sagte ein Sprecher. Im gesamten Tagesverlauf habe es Festnahmen im mittleren zweistelligen Bereich gegeben, sowohl bei den vielen Demonstrationen als auch bei den Straßenfesten und Feiern in Parks. Der Tankrabatt zur Entlastung der stark gestiegenen Preise

0: Preise wegen des Iran-Kriegs zeigt erste Wirkung. Zum Start sind die Preise für Benzin und Diesel deutlich gesunken. Allerdings nicht so stark wie die Steuersenkung von 16,7 Cent pro Liter. Darauf weisen ADAC und das Bundeskartellamt hin.
1: Die Bundesregierung fordert eine vollständige Weitergabe des Tankrabatts an die Verbraucher. Laut ADAC sanken die Preise wenige Stunden nach Einführung des Preisnachlasses um 7 bis 8 Cent und gaben danach auch weiter nach. Trotzdem kam es mittags, wie zuletzt üblich, wieder zu einem deutlichen Preissprung. Insgesamt liegen die Preise aber unter dem Niveau vom Donnerstag. Der Tankrabatt gilt bis Ende Juni. David Riemer, Nachrichtenredaktion.
0: Der Schiffskonvoi zur Freisetzung des mehrmals an der deutschen Ostseeküste gestrandeten Buckelwals ist am frühen Morgen auf Kurs in der Nordsee. Der Schlepper und der Lastkahn mit dem Wal sowie ein Begleitschiff fuhren weiterhin nördlich der nördlichsten Spitze Dänemarks in Richtung Norwegen, wie beim Schiffsortungsdienst Vesselfinder zu beobachten war. Die Freisetzung des Wals soll an einem öffentlich nicht bekannten Ort in der Nordsee erfolgen.
2: Das waren die Nachrichten mit Dirk Zeitler.
3: Das Wetter.
4: Na, vielerorts geht der Samstag erstmal sonnig los, aber vom Westen kommen dann immer mehr Wolken. Dazu 23 bis 27 Grad. Heute Nachmittag steigt dann die Regen- und Gewitterwahrscheinlichkeit deutlich an. Gucken wir auf den Sonntag, da wird's dann deutlich wechselhafter. Viele Wolken bringen teilweise auch mal Regen mit. Die Sonne hat's deutlich schwerer und die Temperaturen gehen nochmal rauf auf maximal 25 Grad.
3: NRW Verkehr.
4: Und das sieht gut aus heute Morgen um kurz nach 6. Keine Staus, keine Störungen, also eine gute und vor allem sichere Fahrt rein in den Samstag.
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4: Das ist er, der Start rein in den Samstag. Sven Sandbote ist hier. Schönen guten Morgen. Drei Hits am Stück zur Morgendämmerung an diesem Samstag. Gleich die großartige Stimme von Bryan Adams. Die 90er mit All for Love. Schaus sind mit am Start. Und jetzt geht's los mit dem Besten von heute. Hier ist Taylor Swift und Opalite. Kommt gut in den neuen Tag mit mir. Guten Morgen.

0: uns startet mit euch rein in den Samstag. Schönen guten Morgen. Der 2. Mai ist da und gleich Musik von einer Künstlerin, Tiffany Harris. Da denkst du, oh, die kommt aus der großen, weiten Welt. Naja, immerhin, sie kommt aus der Weltstadt Hamburg. Das ist ja auch schon mal große, weite Welt. Und heißt wirklich Tiffany Harris, ist kein Künstlername oder sonst irgendwas und hat schon im Kindesalter auch ganz fleißig Musik gemacht, unter anderem im Kinderchor. Und da hat sie im Studio auch schon für die Fantas mitgesungen. Also, hat schon ordentlich Erfahrung. Und ihren Song bekommt ihr gleich zum Start rein in diesen Samstag von mir serviert. Vorher noch schnell das.
1: Augenblick mal. Ich sitze mit Sandra in der Notaufnahme der städtischen Kliniken in Dortmund. Die Sehkraft auf einem Auge hatte nachgelassen und wir sind ins Krankenhaus gefahren. Plötzlich sagt sie zu mir, ich sehe jetzt immer weniger. Kannst du mal nachfragen, ob ich nicht schneller drankommen kann? Es folgt eine schnelle OP und eine langwierige Behandlung. Die Sehfähigkeit auf dem betroffenen Auge ist niedrig. Es dauert über ein halbes Jahr, bis ihr eine künstliche Linse eingesetzt wird. Diese zweite Operation wirkt Wunder. Die Sehkraft meiner Frau ist wieder ganz hergestellt. Mir fällt eine biblische Heilungsgeschichte ein. Ein Blinder mit dem Namen Bartimäus begegnet Jesus und ruft ihm zu, Herr, mach, dass ich wieder sehen kann. Jesus heilt diesen Mann und erlöst ihn von seiner Blindheit. Er ist Jesus so dankbar dafür, dass er bei ihm bleibt. Ich frage mich, wurde er blind wegen einer Netzhautablösung auf beiden Augen, die damals nicht behandelt werden konnte? Ich weiß es nicht. Mir wird klar, dass Bartimäus die gleichen Gefühle wie Sandra hatte. Eine große Dankbarkeit, Licht, Farben und Menschen wieder klar zu erkennen. Was für eine Erlösung. Mir kommt Sandras Heilung wie eine persönliche Wundergeschichte vor, auch wenn sie medizinisch zu erklären ist. Es ist wunderbar, dass heute Augenerkrankungen heilbar und behandelbar sind, die früher zur Blindheit geführt hätten. Dafür bin ich dankbar. Carsten Griese von der Evangelischen Kirche für Augenblick mal.
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0: Das Wetter.
1: Geht heute erstmal freundlich los. Erst Sonne im Westen, die ersten Wolken, bevor es dann heute Nachmittag überall viele Wolken gibt, bei bis zu 27 Grad. Und dann steigt auch die Regen- und Gewitterwahrscheinlichkeit deutlich an. Auch morgen kann immer wieder mal Regen runterkommen. Ansonsten viele Wolken, etwas Sonne und die Temperaturen gehen etwas zurück. 22 bis 25 Grad.
0: NRW Verkehr.
1: Mit der guten Samstagsnachricht heute Morgen ist es alles frei. Für euch eine gute und sichere Fahrt.
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1: Zum Start rein in den Samstag so einen schön heißen Kakao. Ja, bin ich auf jeden Fall mit dabei. Und der soll ja ganz besonders gut schmecken, wenn er auch noch entsprechend gewürzt wird. Ja, dann machen wir gleich mal ein Spice Girls Hot Chocolate. Was haltet ihr davon? Die 90er gleich mit Wannabe für euch. Vorher gibt's noch das Beste von heute. Hier ist Alex Warren. Ganz entspannter Sound für den Start rein in den Samstag. Ich bin Sven Sandbote und hier ist Ordinary für euch.

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0: Guten Morgen, angekommen im Samstag. Sven Sandbote ist hier, mit mir geht's rein in den neuen Tag. Und seit der Ölkrise, da ist die Nachfrage nach Elektroautos stark angestiegen. Im März wurden 70.663 Elektroautos neu zugelassen. Vergleich mal der Februar, da waren es gerade mal 42.521. Eines davon im Februar gehört übrigens mir. Ja, und dazu werden E-Autos auch gefördert und es kommen immer mehr neue Modelle auf den Markt. Thorsten Ortmann aus dem Wochenendteam. Die Spritpreise sind hoch. Die Experten rechnen damit, dass es auch erstmal länger noch so bleibt. Dann dürfte sich ein E-Auto für immer mehr Menschen rechnen, oder?
1: Ja, es lohnt sich besonders, wenn man günstig beim Arbeitgeber oder zu Hause laden kann, entweder mit Wallbox vom Stromanbieter oder mit eigener Solaranlage. Für alle, die nicht zu Hause laden können, empfiehlt sich ein Ladeabo. Damit kann man auch an öffentlichen Stationen günstiger laden. Dazu Roman Suthold vom ADAC.
2: Das heißt, dann kann man im Durchschnitt auf einen Kilowattstundenpreis von 40 Cent pro Kilowattstunde kommen. Und das ist in einem Bereich, der sehr attraktiv ist, auch im Vergleich zum Verbrenner.
1: Dazu kommt dann noch eine monatliche Grundgebühr, oft um die 5 Euro. Und so könnte es sich für viele rechnen. Ein VW ID.3 käme auf 6,40 Euro Ladekosten pro 100 Kilometer. Ein vergleichbarer Golf kostet rund das Doppelte bei den aktuellen Spritpreisen.
0: Welche Fördermöglichkeiten gibt es denn?
1: Man kriegt maximal 6.000 Euro für E-Autos und 4.500 für Plug-in-Hybride. On top bieten gerade auch viele Hersteller zusätzliche Rabatte an. Aber in der Regel sind Elektroautos immer noch teurer als ihre Verbrenner-Pendants. Der Unterschied wird aber kleiner. Und zusätzlich zur E-Auto-Förderung werden seit April jetzt auch Wallboxen in Mehrfamilienhäusern gefördert mit bis zu 2.000 Euro. Diese Förderung muss allerdings der Vermieter beantragen.
0: Ja, klingt erstmal alles sehr lukrativ, aber was gibt's beim Kauf zu beachten?
1: Ja, man sollte nicht nur auf die Reichweite achten, sondern darauf, wie schnell das Auto nachladen kann. Um von 10% auf 80% nachzuladen, sollte es nicht länger als 20 bis 30 Minuten dauern. Das wäre ein guter Wert. Und Roman Suthold vom ADAC rät zum Leasing.
2: Damit man nicht das Problem des Wiederverkaufs hat. Das ist einfach der Tatsache geschuldet, dass die Entwicklungen, die technologischen Entwicklungen derzeit sehr schnell vorangehen und dass im Zweifel ein Fahrzeug, was heute auf dem technisch neuesten Stand ist, in 3 Jahren dann nicht mehr so attraktiv ist, weil die Reichweite vielleicht nicht weit genug ist.
1: Und man muss sich darüber im Klaren sein, dass man beim Elektroauto mehr planen muss, wenn es ums Laden geht. Das geht am besten mit einer entsprechenden Lade-App.
0: So, jetzt habt ihr alle wichtigen Infos zur Hand und nutzt das Wochenende einfach mal und schaut mal, ob vielleicht ein E-Auto für euch was ist, um natürlich in erster Linie auch, klar, Kosten zu sparen, was das Tanken angeht. Also für mich nie wieder Verbrenner. Thorsten, danke dir.
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1: Ich bin Dirk Zeitler. Die US-Regierung hat den Teilabzug von Soldaten aus Deutschland angekündigt. Rund 5.000 von ihnen sollen in den nächsten 6 bis 12 Monaten verlegt werden. Der offizielle Grund: eine Prüfung der Truppenpräsenz in Europa.
2: Eine schmerzhafte Nachricht für Deutschland. Die US-Truppen sind geschätzt als Sicherheitsfaktor, als Wirtschaftsfaktor, aber auch in den Gemeinden vor Ort, als Nachbarn und im Sportverein. Rund 39.000 US-Soldaten sind aktuell im Land. Der Truppenabzug zeigt auch, wie dramatisch sich die Beziehungen zwischen Kanzler Merz und Präsident Trump verschlechtert haben, und das in nur einer Woche. Montag hatte Merz den Präsidenten für seinen Krieg im Iran scharf kritisiert. Trump ätzte zurück und lässt jetzt Taten folgen. Aus Washington, Jan-Christoph Freibert.
1: Die Polizei hat eine positive vorläufige Bilanz des 1. Mai in Berlin gezogen. Bei der großen Demonstration von Linken und Linksextremen wurden am Abend nach einer ersten Zählung nur 3 Festnahmen wegen Störungen verzeichnet, sagte ein Sprecher. Im gesamten Tagesverlauf habe es Festnahmen im mittleren zweistelligen Bereich gegeben, sowohl bei den vielen Demonstrationen als auch bei den Straßenfesten und Feiern in Parks. Wie gut kommen wir eigentlich miteinander klar? Da sind viele Menschen skeptisch. Mehr als 2/3 bewerten das soziale Miteinander in Deutschland sogar als schlecht. Das zeigt eine aktuelle Forsa-Umfrage für die Krankenkasse DAK Gesundheit.
3: Fast 70% der Befragten haben den Zusammenhalt und das Zusammenleben in der Gesellschaft mit schlecht oder sehr schlecht bezeichnet. Ein Plus von 6 Prozentpunkten im Vergleich zum Vorjahr. Viele beklagen vor allem mehr Beleidigungen, Respektlosigkeit und Aggressivität, besonders im öffentlichen Raum und in sozialen Netzwerken. 98% glauben, dass ein besseres soziales Miteinander die Gesundheit fördert. Mehr als die Hälfte engagiert sich bereits dafür, etwa durch Nachbarschaftshilfe oder Ehrenamt. David Riemer, Nachrichtenredaktion.
1: Der Schiffskonvoi zur Freisetzung des mehrmals an der ostdeutschen Ostseeküste gestrandeten Buckelwals ist am frühen Morgen auf Kurs in der Nordsee. Der Schlepper und der Lastkahn mit dem Wal sowie das Begleitschiff fuhren weiterhin nördlich der nördlichen

0: nördlichsten Spitze Dänemarks in Richtung Norwegen, wie beim Schiffsortungsdienst Vessel Finder zu beobachten war. Die Freisetzung des Wals soll an einem öffentlich nicht bekannten Ort in der Nordsee erfolgen. Das waren die Nachrichten mit Dirk Zeitler.
1: Das Wetter. Was heute freundlich losgeht, das wird örtlich noch ungemütlich. Erstmal gibt es nämlich Sonne, hier und da auch erste Wolken. Zum Nachmittag dann immer mehr Wolken und in Richtung Abend auch mehr Regen oder auch Gewitter. Teilweise dann auch, wo die Gewitter runterkommen, stark Regen. Das alles heute bei 23 bis 27 Grad, also teilweise wird es sommerlich warm. Morgen gibt es dann wenig Sonne, viele Wolken, teilweise auch mal etwas Regen und die Temperaturen gehen rauf auf 22 bis 25 Grad.
2: NRW Verkehr.
1: Kurz nach 7, das sieht gut aus. Es läuft auf den Autobahnen und Straßen. Kommt gut in den Samstag.
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1: Gleich um 7:15, da kümmern wir uns erstmal um eure Haushaltskasse und füllen die ordentlich auf, nämlich mit dem Geldregen Wochenenddeal. Vorher noch drei Hits am Stück, unter anderem das Beste von heute mit Sophie and the Giant zusammen mit Purple Disco Machine, Paradise. Es geht in die 80er mit Starship und das hier ist der Ragged Bone Man und Human. Der begleitet euch rein in diesen zweiten Tag im Mai 2026. Ich bin Sven Sandbote, wünsche euch einen schönen guten Morgen.

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0: Das Wetter.
1: Der Samstag ist erstmal entspannt unterwegs. Im Westen erste Wolken, ansonsten noch schön sonnig. Heute Nachmittag dann immer mehr gewölkt, teilweise auch schon der erste Regen. Und dann sind auch Gewitter möglich. Und wo die runterkommen, kann es auch mal windiger sein oder auch Starkregen mit Hagel unterwegs sein. Aber vorher gibt es 27 Grad in der Spitze. Morgen dann 22 bis 25 Grad, also nur minimal kühler, aber es wird deutlich wechselhafter. Mehr Wolken als Sonne erwarten euch und dazu hier und da auch mal Regen.
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1: Mit der guten Nachricht für euch unterwegs auf den Autobahnen und Straßen. Soweit alles entspannt. Gute Fahrt.
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1: Für euren Samstag gibt's gleich neue Musik und den guten Mann habe ich die Tage noch im Fernsehen gesehen, beim Durchseppen bei Vox hängen geblieben. Sing mein Song läuft ja aktuell wieder und ich dachte mir so, hui, bist aber auch ein bisschen älter geworden, Kollege. Mark Forster, ein Lied spiele ich euch gleich zum Start rein in diesen Samstag. Vorher gibt's erstmal den Song, der perfekt ist fürs Wetter an diesem Wochenende. Katrina and the Waves, die 80er und Walking on Sunshine. Genau so. Ich bin Sven Sandbote. Guten Morgen. Genießt es, das lange Maiwochenende.

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0: Guten Morgen, der Samstag mit Sven Sandbote. Ja, und Glückwunsch an dieser Stelle an die Geburtstagskinder, die heute feiern dürfen. Übrigens, ihr feiert in, ja, doch sehr prominenter Gesellschaft. David Beckham feiert nämlich heute mit euch, wird 51. Na, da schau mal einer gucken.
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2: David Beckham, 51, der ist auch kurz davor, an der Kasse mit Kleingeld zu zahlen. Nötig hat das jetzt nicht. Der ist Multimillionär, der hat einen eigenen Fußballclub, zig Firmen, der verkloppt sogar Schnaps, das ist unglaublich. Natürlich Scotch, ach herrlich, so eine Flüssigkeit, die nach Blumenerde und Wohnungsbrand schmeckt. Welcher geniale Kopf hat sich das eigentlich ausgedacht? Ich kombiniere den Flavor Schrankwand mit Omas Kompost und verkaufe den Liter für 89 Euro. Natürlich war es wieder ein Mönch übrigens, diese genialen Teufel. Die haben die Höhle der Löwen durchgespielt. Die haben die Brille erfunden, die Wasseruhr, auch Bier und Parmesankäse. Nur gute Friseure haben die nie in Gottes Vorhalle. Wusstet ihr eigentlich, dass die gemeine Hausfliege in der Tonart F summt? Nimm noch 4 Hummeln, 2 Marienkäfer und eine Wespe dazu und du hast ein ganzes Orchester. Wir nennen sie die Philharmonikkäfer. Versteht ihr? Wegen Philharmonika und Käfer und das zu... Ach komm.
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1: Mit Mirko Knappert. Schönen guten Morgen. Die USA machen ihre Drohung wahr und wollen einen Teil ihrer in Deutschland stationierten Soldaten abziehen. Rund 5.000 sollen in den nächsten 6 bis 12 Monaten verlegt werden, heißt es aus Washington. Als offizieller Grund wird eine Prüfung der Truppenpräsenz in Europa genannt. Der Abzug dürfte aber eine Reaktion auf Kritik von Bundeskanzler Merz am Vorgehen der USA im Iran sein. Jan-Christoph Freibold berichtet.
2: Eine schmerzhafte Nachricht für Deutschland. Die US-Truppen sind geschätzt als Sicherheitsfaktor, als Wirtschaftsfaktor, aber auch in den Gemeinden vor Ort, als Nachbarn und im Sportverein. Rund 39.000 US-Soldaten sind aktuell im Land. Der Truppenabzug zeigt auch, wie dramatisch sich die Beziehungen zwischen Kanzler Merz und Präsident Trump verschlechtert haben, und das in nur einer Woche. Montag hatte Merz den Präsidenten für seinen Krieg im Iran scharf kritisiert. Trump ätzte zurück und lässt jetzt Taten folgen.
1: Und wir schauen auf weitere Themen an diesem Samstagmorgen. Die traditionellen Demonstrationen am 1. Mai in Berlin sind friedlich verlaufen. Das teilte die Polizei mit. Etwa 10.000 Teilnehmer wurden gezählt. Vereinzelt kam es zu Rangeleien. Bei der großen Demo von Linken und Linksextremen gab es am Abend nach einer ersten Zählung nur 3 Festnahmen. Die Reise für Buckelwal Timmy oder auch Hope geht weiter. Der Schiffskonvoi mit dem gestrandeten Tier an Bord ist heute Morgen auf Kurs in der Nordsee. Der Schlepper samt Begleitboot sind auf dem Weg in Richtung Norwegen. Der Wal soll an einem öffentlich nicht bekannten Ort in der Nordsee freigelassen werden. Wegen eines hohen Wellengangs musste die Crew ihren Kurs gestern Morgen ändern. Ein Großteil der Deutschen findet das Miteinander in der Gesellschaft schlecht. Das zeigt eine Umfrage des Meinungsforschungsinstitutes Forsa im Auftrag der Krankenkasse DAK. Demnach schätzten 67% der Befragten den Zusammenhalt und das Zusammenleben in der Gesellschaft als schlecht oder eher schlecht ein. Das sind 6% mehr als noch im Vorjahr. Menschen in der Altersspanne zwischen 18 und 34 Jahren schätzen in der Umfrage das Miteinander in Deutschland dagegen etwas besser ein als Ältere. Die Fußball-Bundesliga geht in die absolut heiße Phase der Saison. Am 32. Spieltag könnten heute oben und unten weitere Entscheidungen oder Vorentscheidungen fallen. Das gilt sowohl für Köln als

0: Auch für Leverkusen. Die Kölner müssen bei Union Berlin ran. Leverkusen empfängt im Topspiel Leipzig. Danny Hoppe hat den Ausblick.
1: Die Leipziger auf Platz 3 haben gute Chancen auf die Champions League. Leverkusen muss noch ein bisschen dafür tun, damit es klappt und vor allem mehr zeigen als zuletzt. Platz 4 ist zwar nur 2 Punkte entfernt, der Werkself fehlte es zuletzt aber an Tempo, Energie und Ideen. Der 1. FC Köln will dagegen endlich den Klassenerhalt klarmachen. Noch sind es 5 Punkte Vorsprung auf den Relegationsplatz. Bei einer Pleite in Berlin müssten die Kölner aber weiter zittern. Das hängt von der Konkurrenz ab. Heidenheim kann sich eigentlich nur noch über die Relegation retten und ausgerechnet heute kommen die Bayern. Auch Hamburg und Bremen müssen noch zittern. Der HSV spielt in Frankfurt, Werder empfängt Augsburg. Und dann geht's noch um die Champions League in der Partie Hoffenheim gegen Stuttgart.
0: Und das waren die Nachrichten mit Mirko Knappert.
2: Das Wetter.
3: Na, vielerorts geht der Samstag erstmal sonnig los, aber vom Westen kommen dann immer mehr Wolken. Dazu 23 bis 27 Grad. Heute Nachmittag steigt dann die Regen- und Gewitterwahrscheinlichkeit deutlich an. Gucken wir auf den Sonntag, da wird's dann deutlich wechselhafter. Viele Wolken bringen teilweise auch mal Regen mit. Die Sonne hat's deutlich schwerer und die Temperaturen gehen nochmal rauf auf maximal 25 Grad.
2: NRW Verkehr.
3: Um kurz nach 8 ist alles frei. Eine gute und vor allem sichere Fahrt für euch.
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3: Ja, euch schon mal viel Spaß beim Schlange stehen im Supermarkt oder einem Discounter heute an diesem Samstag. Ich wollte ja am Mittwoch einkaufen, dachte mir, komm, vor dem langen Wochenende nochmal schnell eben erledigen, am späten Vormittag. Die Idee hatte ich nicht alleine. Und heute seid ihr wahrscheinlich dann nicht alleine. Also haltet durch und seid tapfer. Ich spiele euch dazu 3 Hits am Stück, unter anderem aus den 90ern. Aerosmith mit am Start. Das Beste von heute gibt's von Michael Schulte und Rehab mit Waterfall. Und das hier sind Banners und Someone to You. Ich bin Sven Sandbote. Mit mir geht's durchs lange Maiwochenende. Guten Morgen zusammen.

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0: So, trotz Wochenende gucken wir mal kurz in die Schulen in NRW, denn da steht bei einigen Kindern bald das Fach Emotionen auf dem Stundenplan. Mit eigenen Gefühlen umgehen, Empathie entwickeln, Konflikte lösen. Genau das bringt Emotioversum in die Schulen in Nordrhein-Westfalen. Unterstützt wird das Emotionstraining von der Aktion Lichtblicke. Christoph Theile ist Geschäftsführer von Emotioversum. Und Christoph, du siehst die Emotionen vor allem von Kindern und Jugendlichen als ganz wichtigen Bestandteil ihrer Entwicklung.
1: Wir wurden in Mathe fit gemacht, in Rechtschreibung, in Geschichte. Aber wie ich mit Wut umgehe, wie ich Trauer zulasse, wie ich erkenne, was in meinem Gegenüber gerade vorgeht, leider Fehlanzeige. Wir bringen den Kindern nicht bei, Gefühle zu unterdrücken, sondern sie zu erkennen, zu verstehen und auch zu benennen. Welche Gefühle gibt es überhaupt? Wie fühlen die sich an? Wie kann ich damit umgehen, ohne mich oder andere zu kränken, zu verletzen oder in Probleme zu bringen?
0: Die Aktion Lichtblicke unterstützt das Projekt ja an den Schulen im Land und vor allem hilft es damit auch Kindern und Jugendlichen.
1: Und ich weiß, dass viele Schulen sofort denken, klingt toll, aber wer bezahlt das? Wir sind natürlich total glücklich, dass wir Lichtblicke, Aktion Lichtblicke e.V. an unserer Seite haben, die uns helfen. Einfach auf emotioversum.de gehen und dann können wir gemeinsam daran arbeiten, dass wir das hinbekommen.
0: Also, kurz gesagt, durch eure Spenden ist das Ganze eben möglich. Eure Spenden an die Aktion Lichtblicke. Dafür an dieser Stelle, an diesem Samstagmorgen mal ein dickes Dankeschön. Und die nächsten Kurse, für die lässt sich jetzt auch schon bewerben. Das geht ganz einfach online unter lichtblicke.de. Da findet ihr alle Infos und die Kurse finden dann Anfang und Mitte Juli statt.
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0: Das Wetter.
1: Geht heute erstmal freundlich los. Erst Sonne, im Westen die ersten Wolken, bevor es dann heute Nachmittag überall viele Wolken gibt, bei bis zu 27 Grad. Und dann steigt auch die Regen- und Gewitterwahrscheinlichkeit deutlich an. Auch morgen kann immer wieder mal Regen runterkommen. Ansonsten viele Wolken, etwas Sonne und die Temperaturen gehen etwas zurück. 22 bis 25 Grad.
0: NRW Verkehr.
1: Das sieht gut aus. Ihr kommt gut rein in diesen 2. Mai, der Samstag, mit freier Fahrt auf den Autobahnen und Straßen. Fahrt vorsichtig und kommt gut an.
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1: Willkommen zum Kontinentenhopping am Samstagmorgen. Wir hopsen nämlich gleich mal eben schnell nach Australien, holen 90er-Sound ab von Natalie Imbruglia mit Torn und von Europa jetzt erstmal nach Amerika rüberhüpfen. Die Heimat nämlich von Bruno Mars, der alte Hawaiianer. Jetzt mit guter Laune Musik, das Beste von heute für euch, I Just Might. Ich bin Sven Sandbote, bring euch durch den Samstag und wünsche ein schönes Wochenende. Guten Morgen.

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0: Samstagmorgen, guten Morgen, Sven Sandbote ist hier und stellt euch mal vor, ihr hört euer Leben lang die Musik von eurem Lieblingsstar und auf einmal steht er vor euch. Genau diesen Traum haben wir Linda und ihrer Tochter Mila erfüllt. Die haben nämlich bei der Wunscherfüller-Aktion mitgemacht und haben sich ein Treffen mit Michael Patrick Kelly gewünscht. Haben wir möglich gemacht. Erst Show erleben und danach MPK treffen. Und die beiden waren riesig aus dem Häuschen. Aber ist kein Wunder, denn die Kellys sind bei Mama und Tochter Familiensache. Sarah Heinz aus dem Wochenendteam.
1: Das hat bei uns ja vor über 30 Jahren angefangen. Und es ist natürlich wahnsinnig zu sehen, wie gerade der Paddy sich weiterentwickelt hat und wie der von der kleinen Halle mit 300 Leuten jetzt so eine große Arena-Tour vollkriegt. Man kennt mittlerweile ganz viele Fans im Laufe dieser Jahre und bedeutet einem schon viel. Und gerade wenn die Familie das dann teilt, dieses Hobby, umso schöner.
2: Ich freue mich auf das Konzert, aber auf das Meet and Greet freue ich mich natürlich auch sehr doll, weil ich ihn noch nicht so nah gesehen habe.
3: Das ist ja heute der krönende Abschluss. Seid ihr schon nervös oder geht's noch?
1: Sehr nervös. Das hat man ja nicht alle Tage, dass man so einen Star treffen darf. Ich bin gespannt, wie es wird.
3: Michael, es war eine Wahnsinnsshow. 3 Stunden ging das. Und jetzt hast du dir ja extra noch die Zeit fürs Meet and Greet genommen. Warum ist dir dieser Kontakt denn so wichtig?
4: Ich mag es einfach, Menschen so zu begegnen wie ich und nicht so Fan und Star. Also ich gebe auch seit über 20 Jahren aus Prinzip keine Autogramme, weil das hebt mich irgendwie ab, als wäre ich was Besseres. Und ich verstehe mich nicht als was Besseres. Ich bin ein Mensch wie jeder andere. Klar, durch den Beruf steht man halt in den öffentlichen Medien und so, aber das macht mich nicht irgendwie zu einem Alien.
3: Wie fühlt ihr euch?
1: Wir sind ganz beflügelt, weil das so schön war. Der ist einfach so nett gewesen und ist eine tolle Atmosphäre gewesen.
2: Ich bin irgendwie immer noch aufgeregt, aber ich fand es auch sehr toll von ihm, dass er das gemacht hat. Fand ich schön.
4: Wenn ich dann diese strahlenden Gesichter sehe, wie alle einfach glücklich sind, das hat ein bisschen was von, ja, ein bisschen heile Welt in einer kaputten Welt. Musik verbindet. Das ist etwas, was mich nach wie vor fasziniert.
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1: Mit Mirko Knappert. Schönen guten Morgen. Erst war es nur eine Androhung, jetzt machen die USA ernst. Sie wollen innerhalb eines halben bis ganzen Jahres rund 5000 ihrer Soldaten aus Deutschland abziehen. Offiziell wird der Teilabzug mit einer Prüfung der Truppenpräsenz in Europa begründet. Zuletzt gab es allerdings Spannungen zwischen Berlin und Washington. Kanzler Merz hatte Anfang der Woche das Vorgehen der USA im Irankrieg scharf kritisiert. Die USA haben in Deutschland nach aktuellen Zahlen rund 39.000 stationierte Soldaten. Neben dem Teilabzug kündigte US-Präsident Trump außerdem noch neue Zölle auf Autos und Lastwagen aus der EU an. Da Deutschland zu den mit Abstand größten Autobauern in Europa zählt, dürften die neuen Zusatzabgaben die Wirtschaft hierzulande besonders treffen. Und in unserem Nachrichtenüberblick bleiben wir noch kurz beim Thema Autos, denn der weltweite Verkauf von Elektroautos stockt. In den ersten Monaten des laufenden Jahres wurden knapp 2,7 Millionen E-Autos verkauft, etwa 1% weniger als im Vorjahreszeitraum. Das hat das Beratungsunternehmen PwC ermittelt und sich dafür die Daten von 43 wichtigen Märkten angeschaut. Zuletzt war die Zahl der Elektroautoverkäufe deutlich gestiegen. Im gesamten vergangenen Jahr ging die Zahl um fast ein Drittel nach oben. Bei neuen israelischen Angriffen im Südlibanon sind 12 Menschen ums Leben gekommen, 25 weitere wurden verletzt, teilt das libanesische Gesundheitsministerium mit. Unter den Toten sei auch ein Kind. Die israelische Armee äußerte sich zu den Vorfällen zunächst nicht. Auf der Plattform Telegram heißt es, man habe mehrere mit Sprengstoff beladene Drohnen und eine Rakete abgefangen, die die israelischen Soldaten im Süden des Libanon bedroht hätten. Ein lauter Knall hat die Menschen in der Euskirchener Innenstadt gestern Abend aufgeschreckt. Gegen 19.40 Uhr gingen die ersten Notrufe bei der Polizei ein. Sie sperrte zusammen mit der Feuerwehr den betroffenen Bereich in der Nähe des Alten Marktes ab. Auslöser für den Knall waren Böllerreste. Verletzt wurde durch die niemand. Schäden an Gebäuden hat es durch die Explosion auch nicht gegeben. Die Polizei in Euskirchen ermittelt und sucht nach Zeugen. Buckelwal Timmy, oder auch Hope genannt, kommt seinem Ziel immer näher. Der Schiffskonvoi mit dem Tier an Bord ist auf Kurs in der Nordsee, nördlich von Dänemark. Der Wal soll an einem öffentlich nicht bekannten Ort in der Nordsee freigesetzt werden, nachdem er in der Ostsee gestrandet war. Weitere Infos hat Zoe Tassovali.
2: Der Wal ist weiterhin in einer sogenannten Barge unterwegs, also einem großen Lastkahn ohne eigenen Antrieb, der von einem Schlepper gezogen wird. Gestern musste die Rettungsaktion kurz unterbrochen werden. Wegen hoher Wellen musste der Konvoi umdrehen, konnte dann aber weiter Richtung Norden. Der Wal Timmy liegt seit Anfang der Woche auf der Barge, nachdem er zuvor wochenlang vor der Ostseeinsel Pöhl festgesessen hatte. Einige Experten sehen diesen Rettungsversuch

0: Doch jetzt trotzdem sehr kritisch.
1: Und das waren die Nachrichten mit Mirko Knappert.
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3: Was heute freundlich losgeht, das wird örtlich noch ungemütlich. Erstmal gibt es nämlich Sonne, hier und da auch erste Wolken. Zum Nachmittag dann immer mehr Wolken und in Richtung Abend auch mehr Regen oder auch Gewitter. Teilweise dann auch, wo die Gewitter runterkommen, stark Regen. Das alles heute bei 23 bis 27 Grad. Also teilweise wird es sommerlich warm. Morgen gibt es dann wenig Sonne, viele Wolken, teilweise auch mal etwas Regen. Und die Temperaturen gehen rauf auf 22 bis 25 Grad.
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3: Und das für euch mit der guten Nachricht. Es ist alles frei am Samstagmorgen unterwegs auf den Autobahnen und Straßen. Um kurz nach neun für euch eine gute und sichere Fahrt.
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3: Für euren Samstag im besten Mix gleich das Beste von heute. Taylor Swift ist mit am Start, The Fate of Ophelia. Ja, und bei dem Song hier aus den 80ern, der gleich auf euch wartet, da muss ich an die Gassi-Runde vom Abend denken mit meiner französischen Bulldoggendame Torvi. So eine Gruppe Jungs und Mädels mit dem Bollerwagen getroffen, waren ganz fasziniert vom Hund, waren aber auch schon gut zurecht. Wir haben auch ein bisschen zu viel Alkohol getankt. Herbie macht gleich ein Lied draus für diesen Samstag. Und vorher gibt's für euch noch Coldplay und Feels Like I'm Falling in Love. Ja, es fühlt sich an wie Wochenende. Es ist Wochenende. Sven Sandbote hier. Hallo.

0: Von Taylor Swift gleich zu Shakira im besten Mix für diesen Samstag. Da lassen wir die Hüften mal ordentlich kreisen. Hips don't lie. Guten Morgen.
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0: Ja, und ihr macht euch hoffentlich ein schönes erstes langes Mai-Wochenende und wir schauen mal auf die kurze Arbeitswoche im Geldregen zurück. Thomas Wagner, du hattest eine Menge Spaß in dieser Woche mit den Kandidatinnen und Kandidaten.
2: Ja, absolut. Natürlich ist das immer total schön, hier sich mit den Gewinnern dann mitzufreuen und so ein bisschen mitzufeiern. Ne? Egal, ob es 500 oder 5.000 oder 10.000 Euro Gewinn sind. Ein sehr dankbarer Job an dieser Stelle. Was ich aber immer am besten finde, wo wir euch mit dem Geldregen so erwischen beim Rückruf dann. Da waren auch in dieser Woche wieder sehr interessante Orte dabei.
3: Ich bin tatsächlich gerade im Fitnessstudio.
4: Ich war gerade mit meinem Auto durch die Waschstraße.
5: Ich arbeite im Labor.
6: Ich bin gerade am Essen und mir bleibt so ein bisschen das Essen im Hals stecken, aber ich finde es total toll, dass du anrufst, ehrlich.
2: Ja, aber Geldregen kann man ja auch wirklich überall spielen. Ne? Ihr braucht ja nur euer Telefon in der Hand und eben die Begriffe Weiter und Stopp. Im besten Fall an der richtigen Stelle.
0: Ja, und Montagmorgen geht es dann mit der nächsten Spielrunde in der Morgenshow schon weiter, aber auch jetzt am langen Wochenende, da gibt es ja eben die Möglichkeit, dann auch noch ein bisschen was aus dem Geldregen rauszuholen.
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0: Das Wetter.
1: Der Samstag ist erstmal entspannt unterwegs. Im Westen erste Wolken, ansonsten noch schön sonnig. Heute Nachmittag dann immer mehr gewölkt, teilweise auch schon der erste Regen. Und dann sind auch Gewitter möglich. Und wo die runterkommen, kann es auch mal windiger sein oder auch Starkregen mit Hagel unterwegs sein. Aber vorher gibt es 27 Grad in der Spitze. Morgen dann 22 bis 25 Grad, also nur minimal kühler, aber es wird deutlich wechselhafter. Mehr Wolken als Sonne erwarten euch und dazu hier und da auch mal Regen.
0: NRW Verkehr.
1: Kommt gut durch den Samstag, es ist alles frei unterwegs auf den Autobahnen und Straßen. Für euch eine gute und sichere Fahrt.
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1: Gleich für euch lauter und krachender 80er-Sound von Bon Jovi für diesen Samstag. Jetzt aber erstmal das Beste von heute. Das liefert Loy ab, Red Eyes. Das ist der 2. Mai. Ich bin Sven Sandbote, wünsche euch einen tollen Samstag. Macht was draus und jetzt laut aufdrehen.

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0: Felix Jen und Zoe Wees, Do It Better, und ihr macht's noch besser, denn ihr genießt einfach nur das lange Mai-Wochenende und das macht ihr ganz genau richtig. Sven Sandbote ist hier. Hallo zusammen. Michael Jackson, ja, ist nach wie vor Publikumsmagnet. Der Kinofilm Michael, er hat am ersten Wochenende schon Rekordsummen eingefahren in den Kinos und noch mehr Menschen als sonst in die Kinosäle gezogen. Und vor allem hat er mal gezeigt, wie so Biopics richtig funktionieren. Da packen die ganzen anderen, die es davor schon gab, einfach mal ein und sind ganz kleinlaut. Naja, wobei, es gibt einen, den juckt das mal so gar nicht.
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4: Was lese ich hier gerade? Michael Jackson geht wieder auf Tour. Hä? War der nicht tot? Wer war das denn nochmal? Der mit dem Affen, ne? Der von unser Charlie? Nein? King Kong? Auch nicht? Hier, Rafiki? Nee, das war ja er selbst. Aber ey, jetzt mal im Ernst, Michael Jackson, einer der Größten, the King of Pop, aber auch bekloppt wie sieben Schweine. Konnte gut singen, konnte gut tanzen, ja, fertig. Wie lange ist der eigentlich schon tot? Was denkt ihr? 2009, hier steht's ja. Hätte ich nie gedacht. Ich hätte schwören können, ich hätte den letztes Jahr noch auf Malle gesehen. Naja, dann war's wohl doch Mickey Krause. Der hat auch gut getanzt. Hat mir gut gefallen, muss ich sagen. Aber ey, für so einen Michael-Jackson-Film gehe ich doch nicht ins Kino. Da gucke ich lieber ZDF-Fernsehgarten. Die Leute da sind wenigstens nicht so operiert. Die stehen zu ihrer Hässlichkeit. Für einen Fernsehgarten würde ich sogar ins Kino gehen. Ich sehe schon vor mir, ZDF-Fernsehgarten, der Film. Untertitel: Die Rente ist sicher. In der Pause gibt's auch kein Popcorn, sondern Kaffeekuchen und Thrombosestrümpfe. Herrlich.
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1: Mit Mirko Knappert. Schönen guten Morgen. Buckelwal Timmy ist wieder frei. Nach dem Rettungseinsatz in der Ostsee vor der Insel Pöhl ist das Schiff mit dem Tier an Bord in der Nordsee angekommen. Hier hat das Team einer privaten Initiative nach eigenen Angaben den Wal freigelassen. Die Aktion war auch auf Bildern eines Livestreams zu sehen. Timmy sei gegen 9 Uhr nicht mehr im Lastkran gewesen, sagte ein Teammitglied. Weitere Infos hat David Riemer.
2: Gibt es nach Wochen des Bangens ein Happy End für den Buckelwal? Mehrere Male ist er in den letzten Wochen vor deutschen Küsten gestrandet. Zuletzt hatte das rund 12 Meter lange Tier 4 Wochen vor der Insel Pöhl bei Wismar gelegen. Gegen den Rat vieler Wissenschaftler und Tierschutzorganisationen hat eine private Initiative seit Mitte April versucht, den Wal zu bergen, um ihn lebend in die Nordsee oder den Atlantik zu bringen. Nun ist er in Freiheit, offen ist allerdings, ob der Wal überlebt.
1: Dankeschön, David. Und wir schauen auf weitere Themen an diesem Samstagmorgen. Die USA wollen rund 5000 ihrer in Deutschland stationierten Soldaten abziehen. Dieser Schritt soll innerhalb eines halben bis ganzen Jahres vollzogen werden, heißt es von der US-Regierung. Präsident Trump hatte damit in der Vergangenheit bereits gedroht. Zuletzt gab es neue Spannungen zwischen Berlin und Washington. Anfang der Woche hatte Bundeskanzler Merz das Vorgehen der USA im Irankrieg scharf kritisiert. Die USA selbst begründen den Teilabzug mit einer Prüfung der Truppenpräsenz in Europa. Und der US-Truppenabzug ist nicht die einzige neue Reaktion aus dem Weißen Haus. Donald Trump hat außerdem noch höhere Zölle für Autos aus der EU verhängt. Der Zollsatz werde auf 25% angehoben, schrieb der US-Präsident auf seiner Plattform Truth Social. Grund dafür sei, dass die USA ein mit den USA vereinbartes Handelsabkommen nicht einhalten. Die Europäische Union selbst kündigte an, sich alle Optionen offen zu halten, um die Interessen der EU zu schützen. In Deutschland gibt es weniger neue Solaranlagen. Insgesamt ging die Zahl in den ersten Monaten des laufenden Jahres um 6% zurück im Vergleich zum Vorjahreszeitraum. Das meldet der Bundesverband Solarwirtschaft und beruft sich dabei auf Daten der Bundesnetzagentur. Insgesamt waren es rund 3,5 Gigawatt Maximalleistung. Vor allem im Gebäudebereich ging der Bau neuer Solaranlagen kräftig zurück. Der FC Schalke kann heute Geschichte schreiben und in die erste Fußball-Bundesliga zurückkehren. Die Chancen dafür stehen nicht schlecht. Im Abendspiel der zweiten Liga haben die Blau-Weißen die abstiegsbedrohte Fortuna aus Düsseldorf zu Gast. Mit einem Sieg könnte Schalke den Aufstieg vorzeitig klarmachen. Selbst bei einem Unentschieden oder sogar einer Niederlage besteht die Möglichkeit für den Wiederaufstieg. Dafür brauchen die Schalke an diesem Wochenende allerdings Schützenhilfe von anderen Clubs in der zweiten Liga. Anstoß der Partie Schalke gegen Düsseldorf ist heute Abend um 20.30 Uhr. Das Spiel wird beim Fernsehsender Nitro live im Free-TV übertragen. Und das waren die Nachrichten mit Mirko Knappert.
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4: Ja, wir sehen noch viel Blau, wenn wir hochgucken. Ne? Dazu wird es mit bis zu 23 bis 27 Grad auch noch mal richtig sommerlich warm. Am Nachmittag zieht es dann aber mehr und mehr zu und Richtung Abend kann es einzelne Schauer oder Gewitter geben, teils auch mit Starkregen und Hagel dabei. Morgen geht es so weiter, auch dann ist es bewölkt und zwischendurch kann es etwas

0: Was regnen oder gewittern.
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0: Hier staut es sich aktuell. A1 Osnabrück-Bremen zwischen Osnabrück-Hafen und Osnabrück-Nord. 2 Kilometer. Gute 20 Minuten müsst ihr mehr einrechnen. Und die Gegenrichtung A1 Bremen-Osnabrück zwischen Osnabrück-Nord und Osnabrück-Hafen. 1 Kilometer Stau, 16 Minuten plus. A46 Heinsberg-Wuppertal zwischen Dreieck Neuss-Süd und Düsseldorf-Bilk. 1 Kilometer, 6 Minuten plus. Und auch da die Gegenrichtung A46 Wuppertal-Heinsberg zwischen Düsseldorf-Bilk und Neuss-Üdesheim. 1 Kilometer, 4 Minuten dauert es länger. A52 Essen-Düsseldorf zwischen Essen-Kettwig und Breitscheid. 1 Kilometer, gute 10 Minuten müsst ihr mehr einrechnen. Und A57 Krefeld-Köln zwischen Krefeld-Oppum und Kreuz-Meerbusch. 1 Kilometer, 5 Minuten plus.
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0: Ich bin Natascha Wittmark. Hallo zusammen. Einen schönen Vormittag. Und zur 1, 2, 3. Tasse Kaffee. Ja, soweit bin ich tatsächlich schon. Gibt's jetzt hier Alex Warren mit Fever Dream.

0: die Backstreet Boys gehen einfach immer, ne? Ja, wir sind mitten im XXL-Wochenende. Wir schauen jetzt aber trotzdem nochmal zurück auf die Arbeitswoche. Wir haben da ja mal unseren Arbeitsplatz verlegt.
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0: Den haben wir gesucht und gefunden, den coolsten Arbeitsplatz. Und zwar das Haus Bürgel in Monheim am Rhein, mitten in der Natur. Und da hat dann der Kollege Kevin Zimmer sein kleines mobiles Radiostudio aufgebaut und seine Sendung von da moderiert. Ein kleines Team und Apfelkuchen hat er auch dabei. Ich war nicht mit dabei, muss ich sagen, aber er sagt, es war ein richtig schöner Vormittag. Franziska vom Haus Bürgel, die hatte sich und ihr Team bei unserer Aktion angemeldet. Also sie wusste, was auf sie zukommen wird im Fall der Fälle. Aber direkt vor dem Start der Sendung war sie dann doch ein bisschen nervös, hat sie erzählt.
3: Total aufregend, weil es ja auch nochmal ein neues Medium ist, was wir jetzt hier auf dem Hof begrüßen durften. Und natürlich ist man auch nervös, weil man nicht so genau weiß, was auf jeden Fall passiert. Aber es war mit euch unglaublich toll, hat richtig viel Spaß gemacht. Und als Team seid ihr auch einfach unschlagbar. Also von dem her kann ich mir schon fast vorstellen, dass ihr euch wahrscheinlich das nächste Mal selber bewerben solltet, falls ihr die Aktion nochmal wiederholen solltet.
0: Ja, das denke ich, werden wir auf jeden Fall machen. Also die Aktion nochmal wiederholen. Das war ja unglaublich, wie viele Bewerbungen wir da von euch bekommen haben. Wir müssen also noch einige Arbeitsplätze besuchen in der Zukunft, glaube ich. Franziska und ihr Team waren auf jeden Fall von Anfang an voll dabei.
3: Ich habe das im Radio gehört und habe dann meinem Team im nächsten JoFix Bescheid gegeben und ich so, haben wir Lust da drauf? Und alle direkt so, ja, auf jeden Fall machen. Und dann habe ich meine drei Zeilen, die man da angeben konnte, angegeben und es einfach mal versucht. Und dass wir gewonnen haben, ist wirklich total toll, haben wir alle nicht mit gerechnet und freut uns natürlich umso mehr.
0: Und man muss sagen, Sie haben den Titel coolster Arbeitsplatz von NRW absolut verdient. Das war eine richtig tolle Atmosphäre da. Und Ihr Tipp für alle, die sich 2027 dann diesen Titel auch holen wollen?
3: Motiviert euer Team. Schaut vielleicht auch, dass ihr mehr Lokalradio auf der Arbeit hört. Vielleicht ist das Team dann noch motivierter und vielleicht seid ihr ja beim nächsten Mal auch mit dabei.
0: Ja, ich würde sagen, das ist doch ein Plan. Vielen Dank an das Haus Bürgel auf jeden Fall, unser Top-Job-Gewinner.
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1: Ja, die Sonne gibt noch alles jetzt am Vormittag. Später werden die Wolken dann immer dichter und am Abend kann es etwas regnen oder Gewitter geben. Teils auch mit Hagel oder Starkregen dabei. Die Temperaturen steigen dazu auf 23 bis 27 Grad. Morgen am Sonntag geht es so wechselhaft weiter. Auch dann ist es bewölkt und zwischendurch sind einzelne Schauer dabei oder auch wieder Gewitter.
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1: Wir schauen auf die Autobahn. Das sind die längsten Staus. A1 Osnabrück-Bremen zwischen Osnabrück-Hafen und Osnabrück-Nord. 2 Kilometer, 12 Minuten dauert es länger. A1 Bremen-Osnabrück zwischen Bramsch und Osnabrück-Hafen. 2 Kilometer nach einem Unfall. Da ist die Autobahn jetzt blockiert. Eine Stunde steht ihr mindestens. A45 Dortmund-Hagen zwischen Kreuz Dortmund-Witten und Dortmund-Süd. 1 Kilometer, 10 Minuten plus. A52 Essen-Düsseldorf zwischen Essen-Kettwig und Breitscheid. 2 Kilometer, 12 Minuten dauert es länger. Und A57 Krefeld-Köln zwischen Krefeld-Zentrum und Kreuz-Meerbusch. 2 Kilometer Stau, 11 Minuten plus.
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1: Ich bin Natascha Wittmark, hallo zusammen. Und ich hoffe, ihr könnt die Sonne noch mal so ein bisschen genießen heute Vormittag. In den nächsten Tagen sehen wir von der ja nicht mehr ganz so viel, ne? Und passend dazu gibt's jetzt hier alle Farben. Baby Goodbye.

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0: Tonight hier am Samstagvormittag. Ihr hört den besten Mix und wir sind ja nicht alleine, ne? 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
1: Mit Mirko Knappert. Schönen guten Tag. Der in der Ostsee gestrandete Buckelwal-Timmy ist wieder frei. Eine private Rettungsinitiative hat das Tier mit einem Schiff in die Nordsee gebracht. Gegen 9 Uhr war der Wal nicht mehr im Lastkahn, teilte ein Sprecher der Initiative mit. Der Konvoi mit Timmy an Bord befand sich am Morgen etwa 70 Kilometer von Skagen entfernt, der nördlichsten Stadt Dänemarks. Auf Drohnenaufnahmen war ein im Wasser schwimmender Wal zu sehen. Ob es sich dabei um Timmy handelt, kann nicht genau gesagt werden. Auch nicht, in welchem Zustand sich der Buckelwal befand und wie er vom Bord schwamm. Timmy wurde vor dem Freisetzen noch mit einem GPS-Sender versehen. Bislang lagen aber noch keine Daten vor. Das sind weitere Nachrichten im Überblick. Die USA wollen rund 5.000 ihrer Soldaten aus Deutschland abziehen. Offiziell wird der Teilabzug mit einer Prüfung der Truppenpräsenz in Europa begründet. Zuletzt gab es allerdings Spannungen zwischen Berlin und Washington. Kanzler Merz hatte Anfang der Woche das Vorgehen der USA im Irankrieg scharf kritisiert. Die USA haben in Deutschland nach aktuellen Zahlen rund 39.000 stationierte Soldaten. Die Demos zum 1. Mai in Berlin sind weitestgehend friedlich geblieben. Allerdings sind Polizisten zum Ende der Demonstration im Stadtteil Kreuzberg von Linksautonomen mit Gegenständen beworfen worden. Mindestens 10 Polizisten seien leicht verletzt worden, heißt es von der Gewerkschaft der Polizei. In der Vergangenheit war es immer wieder am 1. Mai zu Ausschreitungen in Berlin gekommen. Insgesamt gehe die Entwicklung laut der GdP aber in die richtige Richtung. Die Polizei habe jegliches Gewaltpotenzial in den Griff bekommen. Ein Großteil der Deutschen findet das Miteinander in der Gesellschaft schlecht. Das zeigt eine Umfrage des Meinungsforschungsinstitutes Forsa im Auftrag der Krankenkasse DAK. Demnach schätzten 67% der Befragten den Zusammenhalt und das Zusammenleben in der Gesellschaft als schlecht oder sogar als sehr schlecht ein. Das sind 6% mehr als noch im Vorjahr. Menschen in der Altersspanne zwischen 18 und 34 Jahren schätzten in der Umfrage das Miteinander in Deutschland dagegen etwas besser ein als Ältere. Die Fußball-Bundesliga biegt auf die Zielgerade ein. Am Nachmittag steht der 32. Spieltag an und da könnten sowohl oben als auch unten Vorentscheidungen fallen. Das betrifft auch zwei NRW-Vereine, Leverkusen und Köln. Danny Hoppe aus der Sportredaktion: Leverkusen empfängt im Topspiel Leipzig und muss eigentlich gewinnen.
2: Ja, zumindest wenn man noch sicher in die Champions League kommen will. Leipzig auf Platz 3 dürfte selbst bei einem Sieg heute kaum noch einzuholen sein, aber Platz 4 ist möglich. Bis dort sind es nur noch 2 Punkte. Und dann treffen mit Stuttgart und Hoffenheim auch noch die beiden größten Konkurrenten heute aufeinander. Also, da ginge theoretisch was. Da muss von Leverkusen aber deutlich mehr kommen als zuletzt, sonst wird das nichts. Der erste FC Köln will dagegen endlich den Klassenerhalt klar machen. Da wären Punkte heute bei Union Berlin enorm hilfreich, sonst könnte noch einmal das große Zittern losgehen, je nachdem wie die Konkurrenz im Keller spielt. Der HSV spielt in Frankfurt, Werder Bremen zu Hause gegen Augsburg und der Tabellenletzte Heidenheim empfängt die Bayern.
1: Dankeschön, Danny, für die Infos. Und das waren die Nachrichten mit Mirko Knappert.
3: Das Wetter.
4: Es ist noch mal richtig sommerlich warm heute. Bis zu 27 Grad sind drin. Am Nachmittag zieht es dann mehr und mehr zu. Und am Abend kann es einzelne Schauer geben oder stärkere Gewitter bilden sich. Morgen geht es dann bewölkt weiter. Zwischendurch sind auch wieder Schauer möglich oder einzelne, teils auch stärkere Gewitter.
3: NRW Verkehr.
4: Das sind die längsten Staus. A1 Osnabrück-Bremen zwischen Osnabrück-Hafen und Osnabrück-Nord. 1 Kilometer, 9 Minuten dort länger. A1 Bremen-Osnabrück jetzt zwischen Bramsche und Osnabrück-Hafen. 2 Kilometer nach einem Unfall. Die Autobahn ist blockiert. Eine Stunde steht ihr da mindestens. A2 Dortmund-Oberhausen zwischen Dreieck-Bottrop und Kreuz-Oberhausen. 3 Kilometer, knappe 10 Minuten müsst ihr mehr einrechnen. A46 Wuppertal-Heinsberg zwischen Düsseldorf-Bilk und Neuss-Üdesheim. 1 Kilometer, 9 Minuten plus. A52 Essen-Düsseldorf zwischen Essen-Kettwig und Breitscheid. 2 Kilometer, 12 Minuten dauert es länger. Und A57 Krefeld.

0: Köln zwischen Krefeld Zentrum und Bovard. 4 Kilometer Stau, gute 20 Minuten dauert es länger.
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0: Natascha Wittmacki, hallo. Also wenn ich so aus dem Studiofenster schaue, es wird schon langsam ein bisschen grauer. Also nochmal alles von der Sonne aufsaugen, was geht. In den nächsten Tagen sehen wir ja nicht mehr so viel von ihr.

0: Es ist schon Halbzeit.
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0: Das Wetter.
1: Es ist zunehmend bewölkt bei Temperaturen zwischen 23 und 27 Grad in der Spitze. Am Abend kann es stellenweise etwas regnen, auch Gewitter können sich bilden. Morgen am Sonntag geht es so weiter, auch dann ist es bewölkt und zwischendurch sind Schauer dabei und stellenweise auch wieder Gewitter. Dazu bekommen wir bis zu 26 Grad.
0: NRW Verkehr.
1: Mit den längsten Staus. A1 Osnabrück-Hafen zwischen Osnabrück-Hafen und Osnabrück-Nord. 1 Kilometer, eine knappe Viertelstunde dauert es länger. A1 Bremen-Osnabrück jetzt zwischen Bramsch und Osnabrück-Hafen. 2 Kilometer Stau nach einem Unfall. 1 Stunde steht ihr mindestens. A2 Dortmund-Oberhausen zwischen Bottrop und Kreuz-Oberhausen. 2 Kilometer, 9 Minuten plus. A46 Wuppertal-Heinsberg zwischen Düsseldorf-Bilk und Neuss-Udesheim. 1 Kilometer, 10 Minuten kommen obendrauf. Und A57 Krefeld-Köln zwischen Krefeld-Oppum und Bovert. 3 Kilometer Stau, 20 Minuten plus.
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1: Natascha Wittmack hier. Gleich spiele ich euch neue Musik von Clock Clock, Out of the Dark. Vorher hüpfen wir noch kurz in die 90er mit Desiree.

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0: Ava Max mit Salt.
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0: Und die geht in den Endspurt. 3 Spieltage haben wir noch. Die Bayern sind schon Meister. Ansonsten ist oben und unten aber noch einiges offen. Auch für die beiden NRW-Vereine, die heute ran müssen. Bayer Leverkusen und der 1. FC Köln. Danny Hoppe aus der Sportredaktion. Die Leverkusener wollen in die Champions League. Das Spiel heute könnte entscheidend sein.
2: Ja, es geht im Topspiel zu Hause gegen den Tabellendritten Leipzig. Den werden die Leverkusener wohl nicht mehr einholen. Aber Platz 4 ist das große Ziel und nur noch 2 Punkte entfernt. Hier liefert sich die Werkself einen Dreikampf mit Stuttgart und Hoffenheim. Aber um heute gegen die starken Leipziger zu bestehen, muss deutlich mehr kommen als zuletzt, auch wenn es gegen Köln den Derby-Sieg gab. Überzeugend war das nicht, räumte auch Doppeltorschütze Patrick Schick bei DAZN ein.
3: War nicht ideal heute, aber trotzdem 3 Punkte sind wichtig.
2: Auch gegen Köln fehlte es wieder mal an Tempo, Energie und Ideen, wie schon so oft in den letzten Wochen. Gegen Leipzig muss es eine klare Leistungssteigerung geben, wenn man noch in die Top 4 will.
0: Dann lass uns auf die Kölner schauen. Du hast ja schon gesagt, die waren gegen Leverkusen eigentlich besser, standen am Ende aber mit leeren Händen da und müssen weiter zittern.
2: Ja, es bleibt dabei, der Vorsprung auf den Relegationsplatz beträgt weiter nur 5 Punkte, also gerettet ist man noch nicht. Und heute geht's zum direkten Tabellennachbarn Union Berlin. Was aber Mut macht, ist das Auftreten der Kölner. Sie belohnen sich oft einfach nicht für ihren Einsatz, fand auch Mittelfeldspieler Erik Mattel nach der Pleite gegen Leverkusen bei DAZN.
4: Trotzdem finde ich, haben wir immer mehr weitergemacht, sind dran geblieben. Heute wollte der Ball einfach nicht so oft rein.
2: Vielleicht klappt's ja heute gegen Berlin besser. Die Eisernen sind auch nochmal ziemlich unten reingerutscht, auch der Wechsel auf der Trainerbank von Steffen Baumgart zu Marie-Louise Ether hat bisher noch nicht den gewünschten Effekt gebracht. Ether sieht aber trotzdem eine Entwicklung im Team und hat für das Spiel heute 3 Punkte als Ziel ausgegeben.
0: Ja, auch in den anderen Spielen heute ist vor allem Abstiegskampf angesagt.
2: Ja, und die schwierigste Aufgabe hat der Tabellenletzte Heidenheim. Die Heidenheimer empfangen Meister Bayern. Bei der Pleite könnte der Abstieg besiegelt werden, wenn der 16. St. Pauli morgen gewinnen sollte. Auch der HSV muss als 15. wieder zittern. Die Hamburger spielen in Frankfurt und auch Bremen ist noch nicht gerettet und empfängt heute den FC Augsburg. Bis Platz 11, wo Mönchengladbach steht, können alle zumindest noch auf den Relegationsplatz abrutschen. Es geht also spannend zu da unten. Im letzten Spiel heute geht es dagegen um die Champions League. Der 5. Hoffenheim empfängt den 4. Stuttgart. Beide sind punktgleich. Auch da geht es um eine Menge.
0: Ja, vielen Dank, Danny Hoppe. In der Fußball-Bundesliga können heute oben und unten einige wichtige Entscheidungen fallen.
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0: Vor der Ostseeinsel Pöhl gestrandete Buckelwal Timmy wieder frei. Eine private Initiative hatte das Tier mit einem Lastkahn von der Ostsee in die Nordsee gebracht und ihn dort in die Freiheit entlassen. Ob der geschwächte Wal damit tatsächlich gerettet ist, bleibt allerdings unklar. Mehr dazu von Zoe Tassovali.
1: Experten bezweifeln, dass der Wal nach Wochen im flachen Wasser überhaupt wieder normal schwimmen, tauchen und fressen kann. Auch sein Zustand ist unklar, ebenso ob ein GPS-Sender Daten dazu liefert. Befürchtet wird auch, dass das Tier erneut die Küste ansteuern könnte. Die dänischen Behörden machen bereits deutlich, sollte der Wal dort stranden, greifen sie nicht ein. Ohne funktionierenden Sender könnte zudem unbemerkt bleiben, wenn das geschwächte Tier in den nächsten Tagen oder Wochen verendet.
0: Dankeschön, Zoe. Und damit zu weiteren Nachrichten an diesem Samstag. Die USA wollen rund 5.000 ihrer in Deutschland stationierten Soldaten abziehen. Dieser Schritt soll innerhalb eines halben bis ganzen Jahres vollzogen werden, heißt es von der US-Regierung. Präsident Trump hatte damit in der Vergangenheit bereits gedroht. Zuletzt gab es neue Spannungen zwischen Berlin und Washington. Anfang der Woche hatte Bundeskanzler Merz das Vorgehen der USA im Irankrieg scharf kritisiert. Seit dem Sturz von Machthaber Assad sind rund 1,6 Millionen Syrer in ihr Heimatland zurückgekehrt. Das berichtet die Welt am Sonntag. Sie beruft sich auf Zahlen des Flüchtlingshilfswerks UNHCR der Vereinten Nationen. Die meisten Syrer kehrten aus der Türkei in ihr Herkunftsland zurück, gefolgt vom Libanon und Jordanien. Deutschland wird laut dem Bericht in der Gruppe Sonstige Länder mit insgesamt rund 6.100 Rückkehrern aufgelistet. Nach Zahlen des Bundesamtes für Migration und Flüchtlinge vom Februar waren vergangenes Jahr knapp 3.700 syrische Flüchtlinge aus Deutschland freiwillig in ihr Herkunftsland zurückgekehrt. Bei unseren Nachbarn in Rheinland-Pfalz rückt eine schwarz-rote Landesregierung näher. Dort hat die CDU heute für den Koalitionsvertrag mit der SPD gestimmt. In den nächsten Tagen soll das 100 Seiten umfassende Papier offiziell unterzeichnet werden. Mitte des Monats steht dann die Wahl von Gordon Schnieder als neuer Ministerpräsident an. Bei der Landtagswahl im März hatte die CDU die meisten Wählerstimmen bekommen. Nach 35 Jahren in der Opposition führen die Christdemokraten damit erstmals wieder eine Landesregierung in Mainz an. Der FC Schalke kann heute Geschichte schreiben und in die erste Fußball-Bundesliga zurückkehren. Die Chancen stehen nicht schlecht. Im Abendspiel der zweiten Liga haben die Blau-Weißen die abstiegsbedrohte Fortuna aus Düsseldorf zu Gast. Mit einem Sieg könnte Schalke den Aufstieg vorzeitig klar machen. Selbst bei einem Unentschieden oder sogar bei einer Niederlage besteht die Möglichkeit für den Wiederaufstieg. Dafür brauchen die Schalker an diesem Wochenende allerdings Schützenhilfe von anderen Clubs in der zweiten Liga. Anstoß der Partie Schalke gegen Düsseldorf ist heute Abend um 20.30 Uhr. Das Spiel wird beim Fernsehsender Nitro live im Free-TV übertragen. Und das waren die Nachrichten mit Mirko Knappert.
2: Das Wetter.
3: Es bleibt bewölkt jetzt am Nachmittag und auch am Abend. Die Temperaturen liegen zwischen 23 und 27 Grad. Am Abend regnet es stellenweise oder es bilden sich stärkere Gewitter. Dann gehen die Temperaturen auch schrittweise wieder etwas runter. Morgen am Sonntag bekommen wir bis zu 26 Grad. Es ist auch dann wieder bewölkt und zwischendurch mal nass. Und auch Gewitter sind weiter möglich.
2: NRW Verkehr.
3: Mit den längsten Staus. A1 Bremen-Osnabrück zwischen Bramsch und Osnabrückhafen. 1 Kilometer, eine knappe Viertelstunde müsst ihr mehr einrechnen. A2 Dortmund-Oberhausen jetzt zwischen Oberhausen-Königshardt und Kreuz-Oberhausen. 1 Kilometer, 10 Minuten dauert es länger. A43 Wuppertal-Recklinghausen zwischen Bochum und Herne-Eickel. 1 Kilometer, eine knappe Viertelstunde dauert es länger. A46 Wuppertal-Heinsberg zwischen Düsseldorf-Wersten und Neuss-Udesheim. 1 Kilometer, 12 Minuten plus. A52 Essen-Düsseldorf zwischen Essen-Kettwig und Breitscheid. 2 Kilometer, 12 Minuten kommen oben drauf. Und A57 Krefeld-Köln zwischen Krefeld-Oppum und Kreuz-Meerbusch. Auch da 2 Kilometer Stau und 12 Minuten plus.
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3: Und es geht direkt weiter hier im besten Mix mit Lady Gaga. Abracadabra. Ich bin Natascha Wittmark. Einen schönen Nachmittag euch.

0: Pet Shop Boys mit Go West hier am Samstagnachmittag. Ja, so ist es doch, ne? Wenn die Geschwister einen loben, dann zählt es immer ein bisschen mehr, als wenn es die Eltern tun. Ich meine, die Eltern, die machen das ja sowieso die ganze Zeit. Aber bei den Geschwistern ist das eigentlich nicht so selbstverständlich. Pedro Santos, der ist Newcomer in der Musik, also so als Solokünstler zumindest. Ein paar Jahre war er auch Teil einer Boygroup. Er kommt aus Portugal. Und er war auch auf Tour dieses Jahr schon bei uns in Deutschland unterwegs, hat 2 Konzerte, ausverkaufte Konzerte gegeben. Also seine Fans finden offensichtlich, dass er abliefert. Seine Eltern sind auch überstolz, hat er erzählt. Aber ich glaube, dass seine Schwester das auch findet. Das macht ihn so richtig stolz.
1: Parents came to watch me and my sister came up to me and she was like,
2: meine Eltern kamen mal zu meiner Show und meine Schwester meinte, Mama und Papa sagen immer, dass du echt gut bist. Und natürlich, wenn die das in Portugal rum erzählen, dann bin ich immer gut in ihren Augen. Ich bin ja auch ihr Sohn. Aber meine Schwester meinte auch zu mir, du hast bei deinem Auftritt jeden geflasht. Der Pedro auf der Bühne war eine total surreale Erfahrung. Für mich heißt das, mein Job ist getan. Genauso möchte ich, dass Leute meine Performance sehen. Natürlich ist das eine Art Persona oder alter Ego. Ich muss ihm irgendwann mal einen Namen geben.
1: I'll have to name him at some point.
0: Ihr könnt ja mal überlegen, welcher Name da vielleicht passen würde. Das ist er mit seiner neuen Single I Don't Know Me.
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0: Das Wetter.
1: Es bleibt bewölkt heute. Die Temperaturen liegen zwischen 23 und 27 Grad in der Spitze. Am Abend ziehen dann einzelne Schauer durch. Stellenweise bilden sich auch stärkere Gewitter. Morgen am Sonntag bekommen wir bis zu 26 Grad. Und es geht wechselhaft weiter. Es ist auch dann wieder bewölkt und zwischendurch mal nass. Auch einzelne Gewitter können sich wieder bilden.
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1: Wir schauen auf die Autobahn. Das sind die längsten Staus. A1 Bremen-Osnabrück zwischen Bramsche und Osnabrück-Hafen. 1 Kilometer. Eine knappe Viertelstunde dauert es länger. A43 Wuppertal-Recklinghausen zwischen Bochum und Herne-Eickel. 1 Kilometer. 12 Minuten plus. A46 Heinsberg-Wuppertal zwischen Neuss-Üdesheim und Düsseldorf-Bilk. 1 Kilometer. Auch da 12 Minuten plus. A46 Wuppertal-Heinsberg jetzt. Die Gegenrichtung zwischen Düsseldorf-Wersten und Neuss-Üdesheim. Auch 1 Kilometer. 12 Minuten plus. Und A57 Krefeld-Köln zwischen Krefeld-Oppum und Kreuz-Meerbusch. 2 Kilometer Stau, 12 Minuten plus.
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1: Und gleich spiele ich euch einen der schönsten Songs aus den 90ern, meiner Meinung nach. Mark Cohn, Walking in Memphis. Spiele ich euch direkt nach Ray, Where is my husband? Ich bin Natascha Wittmark. Hallo zusammen.

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0: Lanzai, Pedro Capó, Georgie Noriega, Rec 808, Shadow Towers, Puerto Rico.
1: Welcome to the paradise. Ja, hallo an diesem extra langen Wochenende.
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0: lernen?
1: Nein, muss er nicht. Die Fähigkeit, sich selber zu ernähren und mit Nahrung zu versorgen, das wird er in dieser Zeit nicht verlernt haben. Das Wissen, was er über seine bisherige Lebenszeit von einigen Jahren angehäuft hat, das ist mit Sicherheit zum größten Teil in seinem Gehirn verankert. Es ist natürlich die Frage, inwiefern er psychisch gelitten hat oder seine Sinne eben auch beeinträchtigt sind.
0: Der Wahlforscher Florian Ritter zu Timmy, der seit heute Vormittag wieder frei ist. Vielen Dank. Und damit zu weiteren Nachrichten in der Übersicht. Nach der Ankündigung der USA, etwa 5000 ihrer Soldaten aus Deutschland abzuziehen, will die NATO Klarheit. Man arbeite mit den Vereinigten Staaten zusammen, um Details über die Entscheidung herauszufinden, heißt es von einer NATO-Sprecherin auf der Plattform X. Gleichzeitig zeige die Reaktion der USA, dass sich Europa stärker in der NATO engagieren müsse. Der CDU-Außenpolitiker Hart sieht in dem Teilabzug der Amerikaner keinen Grund zur Panik, aber einen Weckruf. Trumps Entscheidung sei von seinen schlechten Umfrageergebnissen vor den Zwischenwahlen im November getrieben, sagte Hart im Deutschlandfunk. Und wir bleiben noch mal kurz bei den USA, denn Präsident Trump hat außerdem höhere Zölle auf Autoimporte aus der EU angekündigt. Der Verband der Automobilindustrie hat deshalb vor erheblichen Folgen gewarnt. Die Erhöhung der Zölle auf 25% stelle eine Belastung der transatlantischen Beziehungen dar. Die zusätzlichen Abgaben würden die deutsche und die europäische Automobilindustrie in einer ohnehin angespannten Lage hart treffen. Außerdem ruft der Verband dazu auf, das zwischen der EU und den USA geschlossene Handelsabkommen einzuhalten. In einer Höhle auf der Schwäbischen Alb ist ein Wanderer ums Leben gekommen. Der Mann war gestern nach Angaben der Polizei wegen eines medizinischen Vorfalls gestorben. Nach mehreren Stunden konnte die Leiche des Mannes aus den Tiefen der Falkensteiner Höhle geborgen werden. Die Gruppe, mit der Verstorbene unterwegs war, hatte die Höhle schon vorher verlassen. Sie ist nur sehr schwer zu erreichen. Seit gestern gilt der neue Tankrabatt, um uns an den Zapfsäulen zu entlasten. Doch bislang merken Autofahrer noch nicht allzu viel davon. Laut dem ADAC haben die Mineralölkonzerne die Steuersenkung am ersten Tag nicht komplett an die Autofahrer weitergegeben. Die Wirtschaftsweise Schnitzer nennt den neuen Tankrabatt einen großen Fehler. Mehr dazu von Tanja Wagner.
2: Sprit ist teuer, weil er knapp ist. Da hilft nur weniger verbrauchen, sagt Schnitzer gegenüber der Augsburger Allgemeinen. Der Staat solle nicht ständig versuchen, jeden Preisschock abzufedern, sondern gezielt die unterstützen, die auch wirklich Hilfe benötigten. Laut ADAC gingen die Preise für Sprit gestern nur um etwa 13 Cent zurück, während die Steuersenkung 16 Cent pro Liter ausmacht. Die Branche hatte argumentiert, dass sich in den Tanks vieler Tankstellen noch Kraftstoff zu den alten Steuersätzen befindet.
0: Und das waren die Nachrichten mit Mirko Knappert.
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4: Ja, teils ist es noch aufgelockert und heiter. Es zieht sich aber immer mehr zu hier und da kommt dann auch schon erster Regen runter. Örtlich sind auch Gewitter und auch mal Starkregen möglich. Das lässt dann am Abend auch schnell wieder nach. Werte heute nochmal sehr warm mit maximal 27 Grad. Der Sonntag kommt dann ebenfalls stark, teils wechselnd bewölkt um die Ecke. Schauer oder einzelne Gewitter mit Starkregen sind auch möglich. Und dazu dann morgen 22 bis 26 Grad, im Bergland um die 20 Grad.
3: NRW Verkehr.
4: So, deutlich mehr los als gestern um diese Zeit. Gucken wir mal eben, mindestens 12 Minuten dauert es länger auf diesen Strecken hier. Die 1 Dortmund nach Münster zwischen Hamm, Bockum, Wern und Ascheberg. 2 Kilometer Stau plus 21 Minuten. Die 1 von Bremen nach Osnabrück zwischen Bramsche und Osnabrückhafen. 1 Kilometer Stau plus 12 Minuten. Die 43 Wuppertal in Fahrtrichtung Recklinghausen zwischen Bochum und Herne-Eickel. 1 Kilometer Stau und plus eine Viertelstunde. Die 46 Heinsberg-Wuppertal zwischen Neuss-Üdesheim und Düsseldorf-Bilk. 2 Kilometer Stau plus 16. Und die 57 Krefeld-Köln zwischen Krefeld-Zentrum und Kreuz-Meerbusch. 3 Kilometer Stau und plus 17 Minuten.
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4: Und das mit Andreas Grunwald. Schönen Samstagnachmittag, schönes Wochenende. Wir haben Musik dabei, jetzt von einem Mann, der damals in den 90ern einige Hits abgeliefert hat. Das ist heute weniger der Fall. Also wenn, dann sieht man Seal mal auf dem einen oder anderen Tennisturnier. Guckt gerne Tennis. Vor allem sieht man ihn immer mal wieder auf den Tennistribünen der großen US Open-Spiele. Wir spielen jetzt lieber Musik von ihm. Einen seiner größten Hits haben wir dabei. A Kiss from a Rose.

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0: das hier, neue Musik von Dennis Lloyd und You Not Us und Diamonds. Den Satz hier wollte ich mir abtrainieren, hab's nicht geschafft. Da ist er wieder. Kinders, wie die Zeit vergeht. Ja, in der Champions League, da werden schon die Halbfinalduelle gespielt. In der Liga stehen die letzten drei Spieltage an. Es sind halt eben hier die finalen Wochen, bevor es dann mit der XXL-Weltmeisterschaft weitergeht.
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2: Ja, ich lehne mich jetzt mal ganz weit raus aus dem Stadionfenster. Zu 99% wird es bis zum Ende der Saison in der Tabelle keine Verschiebung mehr geben. Nicht alle, aber die meisten werden darüber glücklich sein. Die Spektakel-Bayern zum Beispiel, sie streben ja sogar das Triple an und können an diesem Wochenende den tabellenletzten Heidenheim endgültig in die zweite Liga schicken.
3: Wenn man ehrlich ist, muss man einfach zugeben, Bayern München ist mit Abstand die beste deutsche Mannschaft. Das tut mir leid für alle anderen.
2: Borussia Dortmund ist so gut wie Vizemeister und erwartet die Borussia vom Niederrhein aus Mönchengladbach. Die Gladbacher streben fast wie immer in den letzten Jahren den Vizetitel der zweiten Tabellenhälfte an. Der übliche Platz 11 wird in Gladbach aber niemanden mehr beruhigen können.
4: Und das ist manchmal alles schwer zu ertragen.
2: Die Werkself könnte, eigene Erfolge vorausgesetzt, aus der schon sicheren Qualifikation für die Europa League noch die Königsklasse machen. In Leverkusen weiß man vor dem Spiel gegen Leipzig aber, aktuell sind sie zu locker, zu langsam, zu schlecht. Und das ist gar keine Unverschämtheit von mir, sondern ein Zitat von Robert Andrich.
5: Wir müssen uns das einfach ankreiden, dass wir gegen jeden Gegner gewinnen können, wir können aber auch gegen jeden Gegner verlieren.
2: Bei den Kölnern wird am Ende der Saison wohl trotz allem der Klassenerhalt stehen. Zum Glück haben sich schon drei Mannschaften gefunden, die einfach schlechter sind und bei denen man schon Tickets für die zweite Liga kaufen kann. Gestärkt durch diese Erkenntnis sollte der FC bei Union Berlin etwas mitnehmen können.
6: Wann hast du gewusst, dass wir gewinnen?
7: Ja, als der Schiedsrichter abgepfiffen hat.
2: Also dann, schön anfangen.

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0: Das Wetter.
1: Ja, jetzt am Nachmittag mehr Wolken als Sonne. Das wird auch mal nass. Stellenweise kommt da auch Starkregen runter oder es ist mal ein Gewitter mit dabei. Bis heute Abend beruhigt sich das Ganze dann wieder. Morgen dann die Wiederholung von heute, wieder stark bewölkt und nass und das bei Werten so um die 25 Grad.
0: NRW Verkehr.
1: Ja, und mindestens 12 Minuten plus auf diesen Strecken hier die A1 Bremen nach Osnabrück zwischen Bramsche und Osnabrück-Hafen. 1 Kilometer Stau und plus 21 Minuten. Die 46 Heinsberg-Wuppertal zwischen Neuss-Üdesheim und Düsseldorf-Bilk, da 2 Kilometer Stau plus 17. Die 46 Wuppertal nach Heinsberg, also die Gegenrichtung zwischen Düsseldorf-Wersten und Neuss-Üdesheim, 1 Kilometer Stau plus 13 Minuten. A52 Essen-Düsseldorf zwischen Essen-Kettwig und Breitscheid, 2 Kilometer Stau plus 13. Und noch die 57 Krefeld-Köln zwischen Krefeld-Oppum und Bovert, 3 Kilometer Stau, da plus eine Viertelstunde.
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1: Ja, und bei so Werten, ne, zwischen 25 und 27 Grad, da kann man sich auch mal Gedanken um den kommenden Sommerhit machen. Der für 2026, der muss ja noch gefunden werden. Und deswegen schnappen wir uns noch mal das Ding aus dem letzten Jahr. Hier sind jetzt bei uns Handbricks mit Golden. Ich bin Andreas Grunwald. Hallo zusammen.

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0: Musik von Maroon 5, Girls Like You. Und es gibt so Wettbewerbe, da würde ich sagen, ja, das ist normal, das kennt man. Gesangswettbewerbe, dann so Tanz-Battle-Geschichten oder halt der Vorlesewettbewerb in der Schule. Und sind Wettbewerbe mit dabei, die sind, boah, komm, die sind mindestens kurios. Kollege Robert Jans, in Belgien zum Beispiel, da gab es jetzt die 6. Europameisterschaft im Möwen-Imitieren.
1: Ja, das Ganze fand in einem belgischen Küstenort statt, in einem Pub. Über 70 Teilnehmer waren da am Start, aus insgesamt 15 Ländern. Ziel der Veranstaltung ist, dass Möwen ein besseres Image bekommen. Ja, Zitat des Veranstalters: Möwen sollen wieder sexy werden. Bewertet wurden die Teilnehmer von einer Jury übrigens nach einem Punktesystem und so hat sich das zum Beispiel angehört. Ja, völlig irre, also das ist ein Mensch. Zu gewinnen gab es übrigens nichts.
0: Das war kein, das war ein Mensch. Okay, Robert, ich sehe es ja schon an, du hast noch mehr mit dabei. Lass hören.
1: Ja, es ist unglaublich. Hier, was ist das?
0: Also du nach dem achten Bier im Kürzer. Nein, lass mich, es ist ein Schwein, oder?
1: Fast, es ist der Gewinner eines Wettbewerbs in Estland, also auch ein Mensch. Nämlich, es ging darum, wer am besten ein Schwein nachmachen kann. Die Veranstaltung sollte die Aufmerksamkeit auf die Schweinezucht lenken, die in Estland wegen der Konkurrenz durch andere EU-Mitgliedstaaten zu kämpfen hat. Der Gewinn, ja, auch spannend, ein halbes Schwein und Wurstwaren.
0: So, das hier ist also schon mal nichts für Vegetarier. Was gibt's sonst noch? Was hast du noch dabei?
1: Och, da haben wir immer die traditionellen Hirschrufer. Da gibt's ja immer einen Wettbewerb auf Europas größter Jagdmesse in Dortmund. Ja, und dagegen hier fast schon traumhaft schön. Es gibt auch Europameisterschaften im Vogelzwitschern.
0: Das ist fast entspannt. Ja, Möwen, Schweine, Hirsche, Menschen imitieren alles, was nicht da bei drei auf dem Baum ist. Dankeschön, Robert, für die Infos.
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1: Mit Mirko Knappert. Schönen guten Tag. Die USA wollen einen Teil ihrer Soldaten aus Deutschland abziehen. Bundesverteidigungsminister Pistorius bleibt aber gelassen. Der deutschen Presseagentur sagte er, die Präsenz amerikanischer Truppen liege im Interesse beider Seiten. Außerdem komme dieser Schritt nicht überraschend, so Tassovali.
2: Pistorius macht klar, Deutschland und die USA arbeiten militärisch weiter eng zusammen. Etwa in Ramstein in Rheinland-Pfalz oder Grafenwöhr in Bayern. Dort geht es auch um Einsätze in Europa, Afrika und dem Nahen Osten. Gleichzeitig sieht Pistorius Europa stärker. Grafenwöhr in Bayern. Dort geht es auch um Einsätze.

0: seit etwa 9 Uhr wieder frei. Der Wal wurde vorher von der privaten Rettungsinitiative mit einem GPS-Sender ausgestattet. Bislang liegen aber noch keine Peildaten vor, heißt es vom Umweltministerium in Mecklenburg-Vorpommern. Unklar ist auch, in welchem Zustand sich der Wal befindet. Der gestern in Kraft getretene Tankrabatt macht sich an den Zapfsäulen noch nicht ganz bemerkbar. Am Feiertag fiel der Preisrückgang bei Diesel und Benzin um etwa 3 Cent kleiner aus als die ebenfalls seit gestern geltende Steuersenkung von rund 16 Cent. Das geht aus Berechnungen des ADAC hervor. Laut dem Automobilclub lag der Tagesdurchschnittpreis für Super E10 gestern bei knapp 1,99 Euro, bei Diesel im Schnitt von rund 2,08 Euro. Ein Großteil der Deutschen findet das Miteinander in der Gesellschaft schlecht. Das zeigt eine Umfrage des Meinungsforschungsinstitutes Forsa im Auftrag der Krankenkasse DAK. Demnach schätzten 67% der Befragten den Zusammenhalt und das Zusammenleben in der Gesellschaft als schlecht oder sogar sehr schlecht ein. Das sind 6% mehr als noch im Vorjahr. Menschen in der Altersspanne zwischen 18 und 34 Jahren schätzten in der Umfrage das Miteinander in Deutschland dagegen etwas besser ein als Ältere. In der Fußball-Bundesliga könnte es ab heute Abend wieder einen NRW-Verein mehr geben. Der FC Schalke hat im Spiel gegen Fortuna Düsseldorf die Chance auf den vorzeitigen Wiederaufstieg. Anpfiff ist um 20.30 Uhr. Und auch im Liga-Oberhaus könnten heute ein paar Vorentscheidungen fallen, für Leverkusen und Köln zum Beispiel. Danny Hoppe aus unserer Sportredaktion: Leverkusen empfängt im Topspiel Leipzig und muss eigentlich gewinnen.
1: Ja, zumindest wenn man noch sicher in die Champions League kommen will. Leipzig auf Platz 3 dürfte selbst bei einem Sieg heute kaum noch einzuholen sein. Aber Platz 4 ist möglich. Bis dort sind es nur noch 2 Punkte. Und dann treffen mit Stuttgart und Hoffenheim auch noch die beiden größten Konkurrenten heute aufeinander. Also, da ginge theoretisch was. Da muss von Leverkusen aber deutlich mehr kommen als zuletzt, sonst wird das nichts. Der erste FC Köln will dagegen endlich den Klassenerhalt klar machen. Da wären Punkte heute bei Union Berlin enorm hilfreich, sonst könnte noch einmal das große Zittern losgehen, je nachdem, wie die Konkurrenz im Keller spielt. Der HSV spielt in Frankfurt, Werder Bremen zu Hause gegen Augsburg und der Tabellenletzte Heidenheim empfängt die Bayern.
0: Und das waren die Nachrichten mit Mirko Knappert.
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3: Ja, die sonnigen Abschnitte werden weniger. Das zieht sich jetzt immer mehr zu. Regen kommt auch noch runter und das bei maximal 27 Grad. Vielleicht ist auch mal ein Gewitter mit dabei. Morgen geht es dann ähnlich bewölkt und nass weiter. Wird auch noch mal warm morgen mit 26 Grad.
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3: Und so sieht es auf den Autobahnen aus. Mindestens 12 Minuten plus auf diesen Strecken hier. Die A1 Bremen nach Osnabrück zwischen Bramschow und Osnabrückhafen. 1 Kilometer Stau plus 23 Minuten. Die A2 Dortmund-Oberhausen zwischen Oberhausen-Königshardt und Kreuz-Oberhausen 1 Kilometer Stau plus 12. Die 46 Heinsberg nach Wuppertal zwischen Neuss-Üdesheim und Düsseldorf-Bilk 2 Kilometer Stau plus 14. Die 46, also die Gegenrichtung Wuppertal nach Heinsberg zwischen Düsseldorf-Bilk und Neuss-Üdesheim 1 Kilometer Stau plus 12 Minuten. Und die 57 noch Krefeld-Köln zwischen Krefeld-Oppum und Bovert 3 Kilometer Stau und plus 14 Minuten.
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3: Ja, und das gleich hier mit neuer Musik von Mark Atlas. Der geht im Herbst auf Tour und zwar mit seiner Picture This Tour. Kommt er dann auch nach NRW, spielt am 1. November und zwar in Köln im Palladium. Bringt dann natürlich auch seine neue Nummer You Against My Love mit. Spielen wir gleich. Jetzt erstmal Glockenbach und Alicia Keys. And if tomorrow...

0: Ja, das ist neu bei uns, Mark Atlas und You Against My Love.
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0: Das Wetter.
1: Ja, teils ist es noch aufgelockert und heiter. Es zieht sich aber immer mehr zu. Hier und da kommt dann auch schon erster Regen runter. Örtlich sind auch Gewitter und auch mal Starkregen möglich. Das lässt dann am Abend auch schnell wieder nach. Werte heute nochmal sehr warm mit maximal 27 Grad. Der Sonntag kommt dann ebenfalls stark. Teils wechselnd bewölkt um die Ecke. Schauer oder einzelne Gewitter mit Starkregen sind auch möglich. Und dazu dann morgen 22 bis 26 Grad. Im Bergland um die 20 Grad.
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1: Vorsicht bitte erstmal auf der 61 Mönchengladbach-Koblenz zwischen Türnich und Gimnich besteht Gefahr durch eine Unfallstelle. Außerdem da auch Aquaplaning-Gefahr. Vorsicht bitte nochmal auf der A555 Bonn nach Köln. Zwischen Bornheim und Godorf besteht Gefahr ebenfalls durch eine Unfallstelle. Dann die Staus, hier dauert es mindestens 9 Minuten länger. Die A1 Bremen nach Osnabrück zwischen Bramsche und Osnabrück-Hafen. 1 Kilometer Stau plus 13 Minuten. Die 3 Frankfurt nach Köln zwischen Rösrath und Dreieck Köln-Holmar. 2 Kilometer Stau plus 25. Die 46 einmal Heinsberg nach Wuppertal zwischen Neuss-Üdesheim und Düsseldorf-Bilk. 2 Kilometer Stau, 13 Minuten plus. Die Gegenrichtung, also zwischen Düsseldorf-Bilk und Neuss-Üdesheim, 1 Kilometer Stau plus 10. Dann die A52 Essen nach Düsseldorf zwischen Essen-Kettwig und Breitscheid. 2 Kilometer Stau und plus 11 Minuten. Und die 57 Krefeld-Köln zwischen Krefeld-Oppum und Kreuz-Meerbusch. 2 Kilometer Stau, da plus 17 Minuten.
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1: Ja, an so einem Samstagnachmittag müssen auch mal 4 Minuten Metallica drin sein. Gönnen wir uns jetzt mit Nothing Else Matters. Ich bin Andreas Grunwald, euch ein schönes Wochenende. Schönen Samstagnachmittag.

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0: Ups, ich sehe gerade, wir müssen gratulieren. Es gibt wieder einen Ü50-Geburtstag hier. David Beckham ist jetzt 51 geworden.
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2: David Beckham, 51, der ist auch kurz davor, an der Kasse mit Kleingeld zu zahlen. Nötig hat das jetzt nicht. Der ist Multimillionär, der hat einen eigenen Fußballclub, zig Firmen, der verkloppt sogar Schnaps, das ist unglaublich. Natürlich Scotch, ach herrlich, so eine Flüssigkeit, die nach Blumenerde und Wohnungsbrand schmeckt. Welcher geniale Kopf hat sich das eigentlich ausgedacht?
3: Ich kombiniere den Flavor Schrankwand mit Omas Kompost und verkaufe den Liter für 89 Euro.
2: Natürlich war es wieder ein Mönch übrigens, diese genialen Teufel. Die haben die Höhle der Löwen durchgespielt. Die haben die Brille erfunden, die Wasseruhr, auch Bier und Parmesankäse. Nur gute Friseure haben die nie in Gottes Vorhalle. Wusstet ihr eigentlich, dass die gemeine Hausfliege in der Tonart F summt? Nimm noch 4 Hummeln, 2 Marienkäfer und eine Wespe dazu und du hast ein ganzes Orchester. Wir nennen sie die Philharmonikkäfer. Versteht ihr? Wegen Philharmonika und Käfer und das zu... Ach komm.
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1: Ich bin Thomas Brock. US-Verteidigungsminister Hexes hat den Abzug von 5000 US-Soldaten aus Deutschland angeordnet. Man gehe davon aus, dass der Abzug in den nächsten 6 bis 12 Monaten abgeschlossen sein werde, teilte das Pentagon mit. Derzeit sind rund 39.000 Soldaten in Deutschland stationiert. Verteidigungsminister Pistorius hob die weiter bestehenden gemeinsamen Interessen hervor und bemühte sich um Deeskalation. Zugleich machte er deutlich, dass die Entscheidung nicht unerwartet komme. Der mehrfach an Ostseeküsten gestrandete Buckelwal ist wieder im offenen Meer. Nach Angaben der privaten Initiative wurde das Tier in der Nordsee aus dem Lastkahn entlassen. Ob der geschwächte Wal damit tatsächlich gerettet ist, bleibt aber unklar.
2: Experten bezweifeln, dass der Wal nach Wochen im flachen Wasser überhaupt wieder normal schwimmen, tauchen und fressen kann. Auch sein Zustand ist unklar, ebenso ob ein GPS-Sender Daten dazu liefert. Befürchtet wird auch, dass das Tier erneut die Küste ansteuern könnte. Die dänischen Behörden machen bereits deutlich, sollte der Wal dort stranden, greifen sie nicht ein. Ohne funktionierenden Sender könnte zudem unbemerkt bleiben, wenn das geschwächte Tier in den nächsten Tagen oder Wochen verendet. Zoe Tassovali, Redaktion.
1: In Deutschland werden weniger Solaranlagen gebaut. In den ersten 3 Monaten des Jahres ging die Strommenge, die mit neu installierten Anlagen produziert werden kann, um 6% zurück. Der Bundesverband Solarwirtschaft warnt mit Blick auf die Spritpreiskrise vor weiteren Kürzungen bei der Förderung.
3: Besonders stark zurückgegangen ist der Neubau von Solaranlagen auf Dächern von Firmen.
1: Die Spritpreiskrise vor weiteren Kürzungen bei der Förderung.

0: Jan-Henner Reitzer, Nachrichtenredaktion.
1: In der zweiten Fußball-Bundesliga hat Holstein Kiel den Klassenerhalt vorzeitig geschafft. Die Kieler siegten 2:0 gegen Eintracht Braunschweig. Ebenfalls wichtige Punkte im Abstiegskampf sicherte sich Dynamo Dresden durch ein 1:0 gegen den 1. FC Kaiserslautern. In einer weiteren Partie trennten sich Arminia Bielefeld und der VfL Bochum 1:1. Und das waren die Nachrichten mit Thomas Borgt.
2: Das Wetter.
3: Ja, jetzt am Nachmittag mehr Wolken als Sonne. Das wird auch mal nass. Stellenweise kommt da auch Starkregen runter oder es ist mal ein Gewitter mit dabei. Bis heute Abend beruhigt sich das Ganze dann wieder. Morgen dann die Wiederholung von heute. Wieder stark bewölkt und nass und das bei Werten so um die 25 Grad.
2: NRW Verkehr.
3: Vorsicht bitte. Erstmal auf der A44 Aachen-Mönchengladbach zwischen Aachen-Brand und Kreuz Aachen besteht Gefahr durch einen Falschfahrer. Nochmal die A44 Aachen-Mönchengladbach. Da kommt euch zwischen Aachen-Brand und Kreuz Aachen ein Falschfahrer entgegen, dann nicht überholen. Vorsicht bitte auf der A2 Hannover-Dortmund zwischen Oelde und Beckum, Gefahr durch ein brennendes Fahrzeug. Vorsicht nochmal auf der A57 Köln-Krefeld in beiden Fahrtrichtungen Höhe Köln-Longerich, Aquaplaning-Gefahr und die 61 Mönchengladbach-Koblenz, die ist nach einem Unfall zwischen Türnich und Gimnich gesperrt. Da ist im Moment auch ein Rettungshubschrauber im Einsatz. Mindestens 11 Minuten plus auf diesen Strecken hier, A2 Hannover-Dortmund zwischen Oelde und Beckum, 2 Kilometer Stau plus 26, dann die A52 Essen nach Düsseldorf zwischen Essen-Kettwig und Breitscheid, 2 Kilometer Stau plus 13 Minuten. Die A57 Krefeld-Köln zwischen Krefeld-Oppum und Kreuz-Meerbusch, 2 Kilometer Stau plus 14 Minuten. Und die A59 noch Bonn nach Köln zwischen Troisdorf und Flughafen Köln-Bonn, 5 Kilometer Stau plus 19 Minuten dort.
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3: Ja, starten wir mal in diese Stunde jetzt mit Musik von Michael Schulte und Waterfall. Ich bin Andreas Grunwald, euch ein schönes Wochenende.

0: neue Musik von Loy, Red Eyes, gerade eben gespielt. Und Kinofans, die wissen natürlich Bescheid. Seit dieser Woche läuft der zweite Teil von Der Teufel trägt Prada in den Kinos. Meryl Streep als unsympathische Chefin einer Modezeitschrift. 20 Jahre ist das jetzt her. Lange mussten wir also auf eine Fortsetzung warten. Aber 20 Jahre ist irgendwie noch nichts. Also es gibt nach wie vor Filme, die haben bis heute keinen zweiten Teil geschenkt bekommen. Warum eigentlich nicht? Die Frage hat sich Kollege Markus Steinacker gestellt und hat direkt auch mal ein paar Ideen gesammelt.
1: Hätte Jack überleben können? Hätte er nicht doch noch neben Rose auf die Holzplanke gepasst? Nein, aber in Titanic 2 gibt's trotzdem ein Happy End. Eine plötzlich auftauchende Poolnudel klemmt sich unter Jacks Gesäß. Er überlebt der Vermüllung der Weltmeere sei Dank. Titanic 2, alles trocken, sowohl Jack als auch unsere Tränendrüsen. Mehr Glück hat auch Tom Hanks in Castaway 2. Verschollen. Zunächst wieder ein Flugzeugabsturz. Wieder der einzige Überlebende. Aber statt auf einer einsamen Insel strandet er auf Mallorca.
2: Endlich normale Leute.
1: Tragischerweise stirbt er trotzdem nur 3 Stunden später an einer Alkoholvergiftung. Sein Volleyballfreund Wilson hingegen schafft den Durchbruch am Ballermann und schreibt einen Partyhit mit Icke Hüftgold.
3: Oh baby, baby, balla, balla.
1: Ja, Tom Hanks ist natürlich nur im Film gestorben. Er muss immerhin noch den zweiten Teil drehen von Forrest Gump.
4: Meine Mama hat immer gesagt, das Leben ist wie eine Schachtel Pralinen.
1: Ja, aber heute eine Schachtel Dubai-Pralinen. Die mampft er auch nicht mehr auf einer beliebigen Bank im Park, sondern im Tonstudio. Forrest Gump 2. Jetzt hat er einen Podcast mit Lanz und Precht und labert sich online die Seele aus dem Leib.
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0: Das Wetter.
1: Ja, die sonnigen Abschnitte werden weniger. Das zieht sich jetzt immer mehr zu. Regen kommt auch noch runter und das bei maximal 27 Grad. Vielleicht ist auch mal ein Gewitter mit dabei. Morgen geht es dann ähnlich bewölkt und nass weiter. Wird auch noch mal warm morgen mit 26 Grad.
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1: Die A1 Münsteinfahrt Richtung Osnabrück ist nach einem Unfall zwischen Flughafen Münster-Osnabrück und Lattbergen voraussichtlich bis heute Abend 20 Uhr gesperrt. Im Moment in Fahrt Richtung Osnabrück zwischen Flughafen Münster-Osnabrück und Lattbergen. 1 Kilometer Stau da plus 20 Minuten. Dann die A2 Hannover in Fahrt Richtung Dortmund zwischen Herzebrock-Klarholz und Beckum. 2 Kilometer Stau plus eine Dreiviertelstunde. Die A52 Essen nach Düsseldorf zwischen Essen-Kettwig und Breitscheid. 2 Kilometer Stau plus 12 Minuten. A57 Krefeld-Köln zwischen Krefeld-Oppum und Bovert. 3 Kilometer Stau plus 10 Minuten. A59 Bonn nach Köln zwischen Troisdorf und Flughafen Köln-Bonn. 5 Kilometer Stau plus 18 Minuten. Die A61 Mönchengladbach in Fahrt Richtung Koblenz. Dies nach einem Unfall zwischen Türnich und Gimnich. Voraussichtlich bis 19 Uhr komplett gesperrt. Im Moment in Fahrt Richtung Koblenz zwischen Kreuzkerpen und Gimnich. 1 Kilometer Stau plus eine halbe Stunde.
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1: Ja, und ich habe es in der letzten halben Stunde schon angesprochen. Seit dieser Woche ist es soweit. Der zweite Teil von Der Teufel trägt Prada in den Kinos ist angelaufen. Und mit der Fortsetzung beschäftigt sich gleich mal unser Kinomann Jörg Albrecht ganz genau. Ich bin Andreas Grunwald. Schönes Wochenende.

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0: Klar, neue Musik von Alex Warren, Fever Dream, und jetzt geht's rein ins Kino.
1: Miranda wurde aber auch Zeit.
0: Ja, 20 Jahre haben wir auf ihre Rückkehr warten müssen. Meryl Streep spielt wieder Miranda Priestley. Und das kann eigentlich nur bedeuten, es gibt eine Fortsetzung der Komödie Der Teufel trägt Prada. Ob die sich jetzt lohnt, das verrät uns Kinoexperte Jörg Albrecht.
2: Sie lesen die Runway also nicht?
3: Nein.
2: Und Sie haben weder Stil noch Sinn für Mode?
3: Das hängt, glaube ich, davon ab, was...
2: Nein, nein, das war keine Frage.
4: Muss man auch heute noch drüber lachen, wie Modemagazin-Chefin Miranda Priestley damals gnadenlos ihre Angestellten abgekanzelt hat, sowie ihre Assistentinnen Emily und Andy. Neben Meryl Streep sind auch Emily Blunt und Anne Hathaway für Der Teufel trägt Prada 2 zurückgekehrt. 20 Jahre später hat sich allerdings einiges getan.
5: Wo wollen wir anfangen?
6: Ich bin die neue Feature-Redakteurin bei Runway.
5: Nein, bist du nicht.
6: Doch.
5: Im Ernst? Es geschehen immer noch Wunder.
4: Andy ist also immer noch Journalistin und Emily mittlerweile zur mächtigen PR-Managerin aufgestiegen. Und die ist mehr als überrascht, dass Andy wieder für Miranda arbeitet.
5: Es ist wirklich bemerkenswert. Leitende Redakteurin bei Runway.
2: Wir sind alle ganz entzückt.
5: Mhm. Komisch, du hast dich ganz schön verändert. Wirklich, du bist viel selbstbewusster. Oh, nur die Augenbrauen sind geblieben.
4: Die Giftpfeile werden also wieder abgefeuert. Natürlich auch und vor allem von Miranda.
7: Ich hoffe doch sehr, Sie tragen das nicht zum Dinner nachher.
4: Da passt es gar nicht, dass ausgerechnet Andy die Runway retten soll. Das Magazin steht nämlich kurz vor dem Ruin und Miranda muss den Gürtel enger schnallen. Wer braucht schon eine Modezeitschrift in Zeiten des Internets?
7: Ich habe sie nicht eingestellt. Ich muss nur darauf warten, dass sie scheitern.
4: Allein dafür, Meryl Streep noch einmal in ihrer ikonischen Rolle zu sehen, lohnt sich Der Teufel trägt Prada 2. Ihre Miranda ist bissig wie eh und je. Und das in einer Story, die diesmal mehr um die Medien als um die Modewelt kreist. Außerdem gibt sich Lady Gaga kurz die Ehre bei der Mailänder Modadonna, sowie im Abspann mit einem neuen Song in einer rundum gelungenen Fortsetzung.

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1: Ich bin Thomas Brockt. Hohe Spritpreise, teurere Flüge und die Frage, soll der Staat gegensteuern? Die Chefin der Wirtschaftsweisen, Schnitzer, warnt davor. In der Augsburger Allgemeinen kritisiert sie den Tankrabatt als Fehler und wirbt für gezieltere Hilfen statt pauschaler Entlastungen.
2: Schnitzer sagt, hohe Preise haben auch eine Funktion. Sie zeigen, dass Energie knapp ist und bringen Menschen dazu, weniger zu verbrauchen. Deshalb hält sie breite Entlastungen für den falschen Weg. Stattdessen sollten gezielt diejenigen unterstützt werden, die wirklich Hilfe brauchen. Mit Blick auf den Sommer warnt sie außerdem, teureres Kerosin könnte Flüge verteuern. Urlaub wird also wohl für viele spürbar teurer. Zoe Tassovali, Nachrichtenredaktion.
1: US-Verteidigungsminister Hegseth hat den Abzug von 5000 US-Soldaten aus Deutschland angeordnet. Man gehe davon aus, dass der Abzug in den nächsten 6 bis 12 Monaten abgeschlossen sein werde, teilte das Pentagon mit. Derzeit sind rund 39.000 Soldaten in Deutschland stationiert. Verteidigungsminister Pistorius hob die weiter bestehenden gemeinsamen Interessen hervor und bemühte sich um Deeskalation. Zugleich machte er deutlich, dass die Entscheidung nicht unerwartet komme. In Deutschland werden weniger Solaranlagen gebaut. In den ersten 3 Monaten des Jahres ging die Strommenge, die mit neu installierten Anlagen produziert werden kann, um 6% zurück. Der Bundesverband Solarwirtschaft warnt mit Blick auf die Spritpreiskrise vor weiteren Kürzungen bei der Förderung.
3: Besonders stark zurückgegangen ist der Neubau von Solaranlagen auf Dächern von Firmengebäuden und Wohnungen.

0: In der zweiten Fußball-Bundesliga hat Holstein Kiel den Klassenerhalt vorzeitig geschafft. Die Kieler siegten 2:0 gegen Eintracht Braunschweig. Ebenfalls wichtige Punkte im Abstiegskampf sicherte sich Dynamo Dresden durch ein 1:0 gegen den 1. FC Kaiserslautern. In einer weiteren Partie trennten sich Arminia Bielefeld und der VfL Bochum 1:1. Und das waren die Nachrichten mit Thomas Brockt.
1: Das Wetter.
2: Ja, es gibt noch Ecken, da macht die Sonne noch ganz gut mit. Da ist es noch aufgelockert und trocken. Vielerorts zieht es sich aber auch immer mehr zu. Und hier und da kommt dann auch schon erster Regen runter. Örtlich sind auch Gewitter und Starkregen möglich. Das lässt dann am Abend auch schnell wieder nach. Werte heute nochmal ja, sehr warm mit maximal 27 Grad. Der Sonntag macht dann ähnlich weiter bei 22 bis 26 Grad. Im Bergland um 20 Grad.
1: NRW Verkehr.
2: Und dann waren ein paar Autobahnsperrungen dabei. Die A1 Münstern fahrt Richtung Osnabrück ist nach einem Unfall zwischen Flughafen Münster-Osnabrück und Lattbergen gesperrt, voraussichtlich bis 20 Uhr. In Fahrtrichtung Osnabrück gerade 13 Minuten plus und 2 Kilometer Stau. A2 Hannover-Dortmund zwischen Herzebrock-Klarholz und Beckum 2 Kilometer Stau plus 14 Minuten. A2 Dortmund nach Oberhausen zwischen Bottrop und Kreuz-Oberhausen 2 Kilometer Stau plus 9 Minuten. Die A42 Dortmund-Kamp-Lindfort auch nach einem Unfall gesperrt zwischen Duisburg-Bahl und Moers-Nord. Da im Moment in Fahrtrichtung Kamp-Lindfort 34 Minuten plus und 1 Kilometer Stau. A52 Essen nach Düsseldorf zwischen Essen-Kettwig und Breitscheid 2 Kilometer Stau plus 12 Minuten. Die A57 Krefeld-Köln zwischen Krefeld-Oppum und Kreuz-Meerbusch 3 Kilometer Stau plus 10 Minuten. Die A516 Oberhausen in Fahrtrichtung Oberhausen-Eisenheim zwischen Kreuz-Oberhausen und Eisenheim 2 Kilometer Stau plus 8 Minuten. Und der Hinweis für die 61 Mönchengladbach-Koblenz, die ist zwischen Türnich und Gimnich nach einem Unfall voraussichtlich noch bis 19 Uhr gesperrt.
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2: Ja, Musik haben wir dabei, jetzt von den Chainsmokers und Coldplay. Ich bin Andreas Grunwald. Euch einen schönen Samstagnachmittag.

0: alle Farben, Baby Goodbye, so einen ganzen Abend mal den Alltag vergessen, einfach genießen, das konnten Gabi und Dirk am Freitag in der Lanxess Arena in Köln. Und zwar bei unserer Wunscherfüller-Aktion mit Westlotto haben sie sich ein Meet and Greet und Konzertkarten für Johannes Oerding gesichert. Kollegin Kim Klages hat die beiden an diesem Abend mal begleitet.
1: So kurz einmal vorher, wie geht es euch jetzt?
2: War schon ein bisschen aufgeregt. Tatsächlich haben uns viele Gedanken gemacht, glaube ich, welche Fragen man so stellen kann. Ja. Gedanken über ein Fangeschenk gemacht, das ist hier drin.
1: Oh, das ist aber schön. Was bekommt denn der Johannes von euch?
2: Der Johannes bekommt von uns einen kleinen Ausschnitt. Da sind im Text 40 seiner Songtitel verarbeitet.
3: Hallo, guten Tag.
2: Hallo.
3: Oh.
2: Ja, okay. Oh. Hallo.
3: Hallo. Wie geht's euch?
2: Gut geht's.
3: Nervös. Ja, nervös müsst ihr nicht sein. Ich will auf jeden Fall, dass ihr einen schönen Abend habt heute Abend. Ja. Ich bin ein bisschen aufgeregt, einfach sonst, weil meine Familie auch teilweise da sind.
4: Ja. Bist du eigentlich mal aufgeregt, wenn du auftrittst?
3: Ja. Ja. Also bei mir geht es immer so richtig los geht es eigentlich 20 Minuten vorher.
5: Ehrlich gesagt tut mir das ganz schön gut, gerade weil ich werde abgelenkt, auch ein bisschen. Ich denke noch nicht, also, dass ich gleich da raus muss, um irgendwie ein großes Feuerwerk loszumüssen. Das ist ja gerade auch ein bisschen mit den beiden wie, als würde ich jetzt irgendwo bei Freunden zu Hause sitzen.
1: Kannst du vielleicht noch so einen kleinen Einblick darauf geben, worauf wir uns denn heute Abend freuen können?
5: Also ich werde natürlich ein paar neue Songs spielen vom aktuellen Album Hotel. Aber keine Sorge, wir werden natürlich auch die Klassiker spielen von An guten Tagen über Kreise und Alles brennt.
6: Ganz normaler Mensch. Ja. Und er weiß, wo er herkommt und wird auch so, glaube ich, bleiben. Also ich glaube nicht, dass er irgendwann mal abheben sollte. Egal, bei welchem Erfolg er hat. Sehr gut.

0: Also, unser Fazit des Abends ist, dass es von vorne bis hinten ein völlig gelungener Abend war. Vom Meet and Greet bis über das Konzert. Alles nur mega.
1: Vielen Dank, lieber Wunscherfüller. Beim nächsten Mal sind wir auf jeden Fall wieder dabei, egal wohin.
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1: Ja, es gibt noch Ecken, da macht die Sonne noch ganz gut mit. Da ist es noch aufgelockert und trocken. Vielerorts zieht es sich aber auch immer mehr zu. Und hier und da kommt dann auch schon erster Regen runter. Örtlich sind auch Gewitter und Starkregen möglich. Das lässt dann am Abend auch schnell wieder nach. Werte heute nochmal ja, sehr warm mit maximal 27 Grad. Der Sonntag macht dann ähnlich weiter bei 22 bis 26 Grad. Im Bergland um 20 Grad.
0: NRW Verkehr.
1: Nach wie vor gesperrt die A1 Münster in Fahrt Richtung Osnabrück zwischen Flughafen Münster-Osnabrück und Lattbergen. Voraussichtlich noch bis 20 Uhr im Moment da 1 Kilometer Stau. Die A2 Hannover-Dortmund zwischen Oelde und Beckum 2 Kilometer Stau plus 13 Minuten. A42 Dortmund-Kamp-Lindfort, die Autobahn auch gesperrt zwischen Duisburg-Bahn und Moers-Nord nach einem Unfall. Im Moment 1 Kilometer Stau und 1 Stunde plus. A52 Essen-Düsseldorf zwischen Essen-Kettwig und Breitscheid 2 Kilometer Stau plus 12 Minuten. Die A57 Krefeld-Köln zwischen Krefeld-Oppum und Kreuz-Meerbusch 2 Kilometer Stau und plus 10 Minuten.
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1: Ja, und in Richtung Samstagabend wird es dann bei uns auch immer tanzbarer. Hier schon mal so ein kleiner Vorgeschmack jetzt von Bebe Rexha, New Religion. Ich bin Andreas Grunwald. Euch einen schönen Samstag.

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0: Die Backstreet Boys, jetzt mal hier bei uns, ja, was fast Übernatürliches.
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2: 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Mein allererster Anruf. Und dann hatte ich ein gutes Bauchgefühl und das hat gestimmt. Cool.
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2: Ich habe 5.000 Euro gewonnen. Zack, Jungs, wir fahren in den Urlaub.
0: Jawohl, direkt der ganzen Familie Bescheid gesagt, 5.000 Euro für Vanessa. 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
1: Ich bin Thomas Brockt. Der in den vergangenen Wochen mehrfach gestrandete Buckelwal ist wieder frei in der Nordsee. In welche Richtung er schwimmt, ist noch unklar. Bisher gibt es keine Daten des Peilsenders, mit dem die Route des Wals verfolgt werden sollte.
2: Gibt es ein technisches Problem? Ist einfach noch kein Signal angekommen? Oder weiß die private Initiative, die den Wal in die Nordsee gebracht hat, mehr als sie bisher sagt? Offiziell ist bisher nur, es ist unklar, wo der Wal ist. Von Greenpeace heißt es, der Buckelwal sei in einer der meistbefahrenen Schiffsrouten Europas ausgesetzt worden. Seine Überlebenschancen seien minimal. Jan-Henner Reitzer, Nachrichtenredaktion.
1: US-Verteidigungsminister Hexes hat den Abzug von 5.000 US-Soldaten aus Deutschland angeordnet. Man gehe davon aus, dass der Abzug in den nächsten 6 bis 12 Monaten abgeschlossen sein werde, teilte das Pentagon mit. Derzeit sind rund 39.000 Soldaten in Deutschland stationiert. Verteidigungsminister Pistorius hob die weiter bestehenden gemeinsamen Interessen hervor und bemühte sich um Deeskalation. Außerdem machte er deutlich, dass die Entscheidung nicht unerwartet komme. Hohe Spritpreise, teurere Flüge und die Frage, soll der Staat gegensteuern? Die Chefin der Wirtschaftsweisen Schnitzer warnt davor. In der Augsburger Allgemeinen kritisiert sie den Tankrabatt als Fehler und wirbt für gezieltere Hilfen statt pauschaler Entlastungen.
3: Schnitzer sagt, hohe Preise haben auch eine Funktion. Sie zeigen, dass Energie knapp ist und bringen Menschen dazu, weniger zu verbrauchen. Deshalb hält sie breite Entlastungen für den falschen Weg. Stattdessen sollten gezielt diejenigen unterstützt werden, die wirklich Hilfe brauchen. Mit Blick auf den Sommer warnt sie außerdem, teureres Kerosin könnte Flüge verteuern. Urlaub wird also wohl für viele spürbar teurer. Zoe Tassovali, Nachrichtenredaktion.
1: In der Fußball-Bundesliga ist der FC Bayern gegen Heidenheim nicht über ein Unentschieden hinausgekommen. Der bereits feststehende Meister aus München und das Schlusslicht trennten sich 3:3. Die weiteren Ergebnisse: Union Berlin gegen Köln 2:2, Bremen-Augsburg 1:3, Hoffenheim-Stuttgart 3:3 und Frankfurt verliert gegen den Hamburger SV mit 1:2.
4: Das Wetter. Nach dem sonnigen Mittag ist es jetzt gut nass. An vielen Stellen kommt noch gut was runter. Teilweise sind auch Gewitter dabei. Im Moment kommen wir auf maximal 24 Grad. Morgen ist es dann eher grau und trüb. Über den Tag sind auch immer wieder ein paar Tropfen dabei. Das Ganze bei Werten bis 26 Grad.
5: NRW Verkehr.
4: Und wir schauen einmal auf die Straßen. Da ist aktuell eine Menge los. Das sind die längsten Staus für euch ab 5 Minuten Zeitverlust. Wir starten auf der A3 Köln Richtung Arnheim. Und wir schauen einmal auf die Straßen. Da ist aktuell

0: Dann gehen wir weiter auf die A43 Münster Richtung Wuppertal zwischen Recklinghausen-Herten und dem Kreuz Recklinghausen. Da ist 1 Kilometer Stau, 7 Minuten plus. Die A46 Heinsberg Richtung Wuppertal zwischen dem Dreieck Neuss-Süd und Düsseldorf-Bilk, 1 Kilometer, 5 Minuten länger. Dann in der Gegenrichtung auf der A46 Wuppertal Richtung Heinsberg zwischen Düsseldorf-Bilk und Neuss-Üdesheim, 1 Kilometer, 8 Minuten länger. Die A52 Essen Richtung Düsseldorf zwischen Essen-Kettwig und Breitscheid, 2 Kilometer, 12 Minuten plus. Und die A57 Krefeld Richtung Köln zwischen Krefeld-Oppum und dem Kreuz Meerbusch, 1 Kilometer, 5 Minuten dauert es da länger. Allen unterwegs ganz viel Geduld und eine gute Fahrt.
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0: Hallo zusammen, Sarah Heinz ist hier am Samstagabend und wir gehen direkt rein mit Musik. Den Start macht Leonie jetzt mit Don't Worry. Macht's euch schön!

0: Es ist ein total süßes Video. Vielleicht habt ihr es ja auch schon gesehen. Das geht online gerade rum. Am Wochenende war eine Gruppe Nonnen in Koblenz Döner essen. Und eine von ihnen, Schwester Irmingard, 92 Jahre alt, hat da tatsächlich zum allerersten Mal in ihrem Leben einen Döner probiert.
1: Also ich bin ganz begeistert. Ich hörte das lieber vom Döner. Ich dachte, bis 82 hast du noch keinen gegessen.
2: Du bist 92.
1: Habe ich ja 82.
0: Ja, total süß. Die Ordensschwestern hatten das Video hochgeladen. Das Ding ist viral gegangen und hat jetzt schon über 370.000 Likes. Und wir haben das mal zum Anlass genommen und euch gefragt, was habt ihr erst so richtig spät im Leben entdeckt oder gemacht?
3: Ja, also ist noch gar nicht mal so lange her, zum ersten Mal Sushi gegessen. Ich war schier begeistert. Boah, ich könnte jeden Tag essen.
4: Was ich jetzt noch mal gerne machen möchte, wäre mit dem Hubschrauber fliegen.
5: Mit 73 habe ich erst mal Riesenrad gefahren.
6: Vor, ja, ich schätze mal 5-6 Jahren, weiß ich jetzt nicht mehr genau, habe ich angefangen mit Gleitschirm fliegen.
7: Wir sind 40 Jahre zusammen und haben erst im 40. Jahr gesagt, jetzt ist genau die richtige Gelegenheit zu heiraten.
0: Wie schön. Ich finde, dafür ist es aber auch nie zu spät. Eine Hauptsache, es passt. Neue Musik von Clock Clock ist das jetzt für euch.
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0: Das Wetter.
1: Viel Regen ist gerade dabei. Auch blitzen und donnern kann es zwischendurch immer wieder mal. Aktuell bei bis 24 Grad. Die nächsten Stunden lässt das dann langsam nach und die Nacht wird wieder was ruhiger. Morgen geht es dann grau in den Sonntag rein. Im Tagesverlauf kann es ab und zu regnen bei Höchstwerten bis 26 Grad.
0: NRW Verkehr.
1: Es ist noch eine ganze Menge los auf den Straßen. Das sind die längsten Staus für euch ab 5 Minuten Zeitverlust. Wir starten auf der A3 Köln Richtung Arnheim zwischen dem Kreuz Oberhausen-West und Oberhausen-Holten. 1 Kilometer, 12 Minuten plus. Dann die A42 Dortmund Richtung Kamp-Lindfort zwischen Duisburg-Beck und Moers-Nord. Da staut es sich nach dem Unfall aktuell für 4 Kilometer. 31 Minuten dauert es länger. Dann die A43 Münster Richtung Wuppertal zwischen Recklinghausen-Herten und dem Kreuz Recklinghausen. Da ist 1 Kilometer Stau, 6 Minuten plus. Die A46 Heinsberg Richtung Wuppertal zwischen Neuss-Üdesheim und Düsseldorf-Bilk. Da ist dichter Verkehr, 6 Minuten dauert es länger. Die A52 Essen Richtung Düsseldorf zwischen Essen, Kettwig und Breitscheid. 1 Kilometer, 6 Minuten. Die A57 Krefeld Richtung Köln zwischen Krefeld-Oppum und dem Kreuz Meerbusch. 2 Kilometer, 6 Minuten plus. Und die A59 Dienstlaken Richtung Duisburg zwischen dem Kreuz Duisburg-Nord und dem Kreuz Duisburg. 2 Kilometer, 6 Minuten dauert es länger. Allen unterwegs eine gute Fahrt und ganz viel Geduld.
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1: Na, guck mal, ich musste mir gar kein neues Scheibenwasser kaufen. Der Regen hat meine Autoscheibe vorne einfach schön selbst sauber gemacht. Das finde ich super. Die ganzen Krümelchen im Innenraum, die werde ich so nur, ja, leider nicht los. Vielleicht sollte ich gleich mal die Türen aufreißen von meinem Auto und ja, vielleicht kommt dann so zufälligerweise eine ganz kräftige kurze Böe vorbei. Das wäre doch schön. Sarah Heinz ist hier. Hallo zusammen.
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0: Circle of Life von Elton John war das für euch. Ja, und es ist eine ganz spannende, aber auch logische Entwicklung. Ne? Seit der Ölkrise ist die Nachfrage nach E-Autos wieder stark nach oben gegangen. Über 70.000 neu zugelassene E-Autos wurden im März gemeldet. Das waren fast 28.000 mehr als im Monat davor. Außerdem gibt es mehr Förderungen und es kommen immer mehr neue Modelle raus. Kollege Thorsten Ortmann, die Spritpreise bleiben ja wahrscheinlich noch eine Weile oben. Dann könnte sich so ein E-Auto wahrscheinlich lohnen, oder?
1: Ja, es lohnt sich besonders, wenn man günstig beim Arbeitgeber oder zu Hause laden kann, entweder mit Wallbox vom Stromanbieter oder mit eigener Solaranlage. Für alle, die nicht zu Hause laden können, empfiehlt sich ein Ladeabo. Damit kann man auch an öffentlichen Stationen günstiger laden. Dazu Roman Suthold vom ADAC.
2: Das heißt, dann kann man im Durchschnitt auf einen Kilowattstundenpreis von 40 Cent pro Kilowattstunde kommen. Und das ist in einem Bereich, der sehr attraktiv ist, auch im Vergleich zum Verbrenner.
1: Dazu kommt dann noch eine monatliche Grundgebühr, oft um die 5 Euro. Und so könnte es sich für viele rechnen. Ein VW ID.3 käme auf 6,40 Euro Ladekosten pro 100 Kilometer. Ein vergleichbarer Golf kostet rund das Doppelte bei den aktuellen Spritpreisen.
0: Welche Fördermöglichkeit gibt's denn?
1: Man kriegt maximal 6.000 Euro für E-Autos und 4.500 für Plug-in-Hybride. On top bieten gerade auch viele Hersteller zusätzliche Rabatte an. Aber in der Regel sind Elektroautos immer noch teurer als ihre Verbrenner-Pendants. Der Unterschied wird aber kleiner. Und zusätzlich zur E-Auto-Förderung werden seit April jetzt auch Wallboxen in Mehrfamilienhäusern gefördert mit bis zu 2.000 Euro. Diese Förderung muss allerdings der Vermieter beantragen.
0: Und worauf sollte man beim Kauf noch so achten?
1: Ja, man sollte nicht nur auf die Reichweite achten, sondern darauf, wie schnell das Auto nachladen kann. Um von 10% auf 80% nachzuladen, sollte es nicht länger als 20 bis 30 Minuten dauern. Das wäre ein guter Wert. Und Roman Suthold vom ADAC rät zum Leasing.
2: Damit man nicht das Problem des Wiederverkaufs hat. Das ist einfach der Tatsache geschuldet, dass die technologischen Entwicklungen derzeit sehr schnell vorangehen und dass im Zweifel ein Fahrzeug, was heute auf dem technisch neuesten Stand ist, in 3 Jahren dann nicht mehr so attraktiv ist, weil die Reichweite vielleicht nicht weit genug ist.
1: Und man muss sich darüber im Klaren sein, dass man beim Elektroauto mehr planen muss, wenn es ums Laden geht. Das geht am besten mit einer entsprechenden Lade-App.
0: Wie ihr rein in die E-Mobilität könnt und wann sich das lohnt, die Infos dazu hatte Thorsten Ortmann. Danke dir.
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1: Ich bin Thomas Brockt. Nach der Ankündigung der USA, Soldaten aus Deutschland abzuziehen, bleibt Verteidigungsminister Pistorius gelassen. Die Präsenz amerikanischer Truppen liege im Interesse beider Seiten, sagte er der deutschen Presseagentur. Außerdem betonte er, dass dieser Schritt nicht überraschend komme.
2: Pistorius macht klar, Deutschland und die USA arbeiten militärisch weiter eng zusammen. Etwa in Ramstein in Rheinland-Pfalz oder Grafenwöhr in Bayern. Dort geht es auch um Einsätze in Europa, Afrika und dem Nahen Osten. Gleichzeitig sieht Pistorius Europa stärker in der Pflicht. Die NATO müsse europäischer werden, sagt er. Heißt konkret, Europa soll mehr Verantwortung für die eigene Sicherheit übernehmen. Zoe Tassovali, Nachrichtenredaktion.
1: Im Fall des Erpressungsversuchs gegen den Babykosthersteller Hipp haben die Ermittler in Österreich einen Verdächtigen festgenommen. Es soll sich um einen 39-jährigen Mann handeln. Einzelheiten zur Identität des Verdächtigen wurden bislang nicht mitgeteilt. Mit Rattengift in Babynahrung hatte ein Unbekannter versucht, den deutschen Babykosthersteller zu erpressen. In Österreich, Tschechien und der Slowakei wurden insgesamt 5 manipulierte Hipp-Gläser entdeckt. Das deutsche Sortiment war nicht betroffen. Der in den vergangenen Wochen mehrfach gestrandete Buckelwal ist wieder frei in der Nordsee. In welche Richtung er schwimmt, ist noch unklar. Bisher gibt es keine Daten des Peilsenders, mit dem die Route des Wals verfolgt werden sollte.
3: Gibt es ein technisches Problem? Ist einfach noch kein Signal angekommen? Oder weiß die private Initiative, die den Wal in die Nordsee gebracht hat, mehr, als sie bisher sagt? Offiziell ist bisher nur, es ist unklar, wo der Wal ist. Von Greenpeace heißt es, der Buckelwal sei in einer der meistbefahrenen Schiffsrouten Europas ausgesetzt worden. Seine Überlebenschancen seien minimal. Im März war das Tier erstmals in der Ostsee gesichtet worden und mehrfach gestrandet. Vor dem Transport in die Nordsee lag der Wal wochenlang vor der Insel Pöhl. Jan-Henner Reitzer, Nachrichtenredaktion.
1: In der Fußball-Bundesliga ist der FC Bayern gegen Heidenheim nicht über ein Unentschieden hinausgekommen. Der bereits feststehende Meister aus München und das Schlusslicht trennten sich 3:3. Die weiteren Ergebnisse: Union Berlin gegen Köln 2:2, Bremen-Augsburg 1:3, Hoffenheim-Stuttgart 3:3 und Frankfurt verliert gegen den Hamburger SV mit 1:2. Und das waren die Nachrichten mit Thomas Brockt.
4: Das Wetter.
5: Gut grau ist es gerade noch bei uns. An vielen Stellen lassen die Wolken immer noch gut Regen runter, teils auch mit Blitz und Donner. Maximal 24 Grad sind gerade drin. Morgen starten wir dann mit ein paar Wolken in den Tag. Die werden über den Tag auch was dichter und es kann regnen bei bis 26 Grad.
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5: Kurz nach 7, wir schauen mal auf die Straßen. Da ist aktuell noch ein bisschen was los. Wir starten auf der A3 Köln Richtung Arnheim zwischen dem Kreuz Oberhausen-West und Oberhausen-Holten. 1 Kilometer, 11 Minuten plus. Dann die A3 Oberhausen Richtung Köln zwischen Oberhausen-Lierich und dem Kreuz Kaiserberg. Da ist aktuell dichter Verkehr. 2 Minuten kommen obendrauf. Die A42 Dortmund Richtung Kamp-Lintfort zwischen Duisburg-Beckerwerth und Moers-Nord. 1 Kilometer, 9 Minuten plus. Die A46 Heinsberg Richtung Wuppertal zwischen Duisburg-Beckerwerth und Moers-Nord.

0: Köln zwischen Krefeld-Oppum und dem Kreuz Meerbusch. Da sind 2 Kilometer Stau. 8 Minuten kommen oben drauf. Allen unterwegs eine gute Fahrt.
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0: Hallo, Sarah Heinz ist hier an diesem, ja, insgesamt eher grauen Samstagabend. Finde ich ja ziemlich schade, dass sich das Sommerwetter schon wieder so halb verabschiedet hat. Aber dafür gibt es jetzt Sommervibes mit dem nächsten Song.
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0: Drop Dead, neue Musik von Olivia Rodrigo. Ja, und Michael Jackson ist ja nach wie vor ein richtiger Publikumsmagnet, ne? Der Film zum Leben des Popstars ist jetzt in die Kinos angelaufen und hat da schon am ersten Wochenende Rekordsummen eingefahren. Der Film hat auch mehr Menschen vor die Leinwände gezogen als andere Biopics. Wir kennen aber einen, den das Ganze nicht so gejuckt hat.
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3: Ja, nee, ist klar.
4: Was lese ich hier gerade? Michael Jackson geht wieder auf Tour. Hä? War der nicht tot? Wer war das denn nochmal? Der mit dem Affen, ne? Der von unser Charlie? Nein? King Kong? Auch nicht? Hier, Rafiki? Nee, das war ja er selbst. Aber ey, jetzt mal im Ernst. Michael Jackson, einer der Größten. The King of Pop. Aber auch bekloppt wie sieben Schweine. Konnte gut singen, konnte gut tanzen. Ja, fertig. Wie lange ist der eigentlich schon tot? Was denkt ihr? 2009, hier steht's ja. Hätte ich nie gedacht. Ich hätte schwören können, ich hätte den letztes Jahr noch auf Malle gesehen. Naja, dann war es wohl doch Mickey Krause. Der hat auch gut getanzt. Hat mir gut gefallen, muss ich sagen. Aber ey, für so einen Michael-Jackson-Film gehe ich doch nicht ins Kino. Da gucke ich lieber ZDF-Fernsehgarten. Die Leute da sind wenigstens nicht so operiert. Die stehen zu ihrer Hässlichkeit. Für einen Fernsehgarten würde ich sogar ins Kino gehen. Ich sehe schon vor mir, ZDF-Fernsehgarten, der Film. Untertitel, die Rente ist sicher. In der Pause gibt's auch kein Popcorn, sondern Kaffeekuchen und Thrombosestrümpfe. Herrlich.
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0: Das Wetter.
1: An einigen Stellen kommt gerade noch was Regen runter und es ist trüb und grau. Vereinzelte Gewitter sind auch noch dabei. Ansonsten beruhigt sich die Lage aber so langsam. Gerade kommen wir auf bis 24 Grad. Morgen bleiben die Temperaturen dann ungefähr gleich. Wir bekommen Höchstwerte zwischen 22 und 26 Grad. Dazu regnet es über den Tag immer wieder mal und es ist eher grau.
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1: So langsam wird es ein bisschen leerer auf den Straßen. Hier sind aber noch ein paar Staus für euch. Wir fangen auf der A3 an. Köln Richtung Arnheim zwischen dem Kreuz Oberhausen-West und Oberhausen-Holten. 1 Kilometer, 9 Minuten. Die A45 Dortmund Richtung Hagen zwischen Dortmund-Hafen und dem Kreuz Dortmund-West. Da ist dichter Verkehr. 2 Minuten kommen obendrauf. Wir gehen auf die A46 Wuppertal Richtung Heinsberg zwischen Düsseldorf-Bilk und Neuss-Üdesheim. Dichter Verkehr 4 Minuten plus. Die A52 Essen Richtung Düsseldorf zwischen Essen-Kettwig und Breitscheid. Da ist 1 Kilometer Stau. 10 Minuten länger. Die A57 Krefeld Richtung Köln zwischen Krefeld-Oppum und dem Kreuz Meerbusch. 1 Kilometer, 5 Minuten plus. Die A59 Köln Richtung Bonn zwischen Köln-Lind und Spich. 1 Kilometer, 5 Minuten länger. Und die A562 Bonn-Rheinaue Richtung Bonn-Ost zwischen Bonn-Ramersdorf und dem Anschluss an die Oberkasseler Straße. Da ist aktuell dichter Verkehr, 2 Minuten dauert es länger. Allen unterwegs eine gute Fahrt.
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1: Hallo zusammen, ihr hört den Samstagabend mit mir, Sarah Heinz, und habt das schon mitbekommen? Buckelwal Timmy ist endlich in der Nordsee angekommen. Wahnsinn, dass das auch noch mal klappt. Wie lange das auch einfach ging, ne? Seit Anfang März hat der Arme da oben an der Küste festgesteckt. Hoffen wir auf jeden Fall mal, dass ihm die ganzen gewidmeten KI-Songs viel Kraft auf seiner Reise geben. Hier kommt jetzt auf jeden Fall echte Musik von Miley Cyrus.
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0: That Don't Impress Me Much, Musik von Shania Twain. Am Samstagabend, ja, und es gibt so Wettbewerbe, da würde ich jetzt sagen, das ist normal, das kennt man. Gesangswettbewerbe, Tanzbattles oder vielleicht auch der Vorlesewettbewerb in der Schule. Und dann gibt es Wettbewerbe, die sind mindestens so ein bisschen, naja, ich sag mal kurios. Kollege Robert Jans in Belgien zum Beispiel, da gab es jetzt die 6. Europameisterschaft im Möwenimitieren.
1: Ja, das Ganze fand in einem belgischen Küstenort statt, in einem Pub. Über 70 Teilnehmer waren da am Start, aus insgesamt 15 Ländern. Ziel der Veranstaltung ist, dass Möwen ein besseres Image bekommen. Ja, Zitat des Veranstalters: Möwen sollen wieder sexy werden. Bewertet wurden die Teilnehmer von einer Jury übrigens nach einem Punktesystem. Und so hat sich das zum Beispiel angehört. Ja, völlig irre. Also das ist ein Mensch. Zu gewinnen gab es übrigens nichts.
0: Cool, also nicht mal eine Scheibe Brot oder so. Schade. Aber wenn wir schon dabei sind, ein paar hast du ja bestimmt noch mitgebracht.
1: Ja, es ist unglaublich. Hier, was ist das?
0: Ich würde sagen, es klingt ein bisschen wie ein Schwein oder so.
1: Fast. Es ist der Gewinner eines Wettbewerbs in Estland, also auch ein Mensch. Nämlich, es ging darum, wer am besten ein Schwein nachmachen kann. Die Veranstaltung sollte die Aufmerksamkeit auf die Schweinezucht lenken, die in Estland wegen der Konkurrenz durch andere EU-Mitgliedstaaten zu kämpfen hat. Der Gewinn, ja, auch spannend, ein halbes Schwein und Wurstwaren.
0: Okay, das finde ich irgendwie super makaber. Na gut, auf jeden Fall nichts für Vegetarier. Was gibt's denn sonst noch für Wettbewerbe?
1: Och, da haben wir immer die traditionellen Hirschrufer. Da gibt's ja immer einen Wettbewerb auf Europas größter Jagdmesse in Dortmund. Ja, und dagegen hier fast schon traumhaft schön. Es gibt auch Europameisterschaften im Vogelzwitschern.
0: Ja, Möwen, Schweine, Hirsche, wir Menschen imitieren echt alles, ne? Manchmal sogar andere Sänger, wie den, der jetzt kommt. Aber da klingt das natürlich viel schöner. James Blunt ist das jetzt für euch.
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1: Ich bin Thomas Brockt. Im Fall des Erpressungsversuchs gegen den Babykosthersteller Hip haben die Ermittler in Österreich einen Verdächtigen festgenommen. Es soll sich um einen 39-jährigen Mann handeln.
2: Derzeit wird der Verdächtige verhört. Wer er ist und wie er gefunden wurde, darüber schweigen die Ermittler noch. Aus ermittlungstaktischen Gründen, heißt es. In dem Fall geht es um ein Erpresserschreiben und um Babynahrung, die mit Rattengift verunreinigt wurde. Bislang sind insgesamt 5 solche Gläschen aufgetaucht. Und zwar in Österreich, in der Slowakei und in Tschechien. Das deutsche Sortiment von Hip war nicht betroffen. Mit der Festnahme ist die Sache aber noch nicht erledigt. Denn die Ermittler suchen noch nach einem 6. Giftglas. Aus Wien, Albert Otti.
1: US-Verteidigungsminister Hexas hat den Abzug von 5.000 US-Soldaten aus Deutschland angeordnet. Man gehe davon aus, dass der Abzug in den nächsten 6 bis 12 Monaten abgeschlossen sein werde, teilte das Pentagon mit. Derzeit sind rund 39.000 Soldaten in Deutschland stationiert. Verteidigungsminister Pistorius hob die weiter bestehenden gemeinsamen Interessen hervor und bemühte sich um Deeskalation. Außerdem machte er deutlich, dass die Entscheidung nicht unerwartet komme. In Deutschland werden weniger Solaranlagen gebaut. In den ersten 3 Monaten des Jahres ging die Strommenge, die mit neu installierten Anlagen produziert werden kann, um 6% zurück. Der Bundesverband Solarwirtschaft warnt im Angesicht der Spritpreiskrise vor weiteren Kürzungen bei der Förderung.
3: Besonders stark zurückgegangen ist der Neubau von Solaranlagen auf Dächern von Firmengebäuden und Wohnhäusern. Es wurden auch weniger Balkonkraftwerke installiert. Dass der Rückgang unterm Strich nicht noch größer ausgefallen ist, liegt daran, dass auf Freiflächen mehr große Solarparks errichtet wurden. Wegen der neuen Energiekrise und möglicher Kürzungen der Förderung erwartet die Branche zwar eine wieder etwas steigende Nachfrage, sagt aber, das seien keine verlässlichen Investitionsbedingungen. Jan-Henner Reitze, Nachrichtenredaktion.
1: In der Fußball-Bundesliga hat der FC Bayern München eine peinliche Pleite gegen den 1. FC Heidenheim gerade noch verhindert. Am 32. Spieltag rettete der bereits feststehende Meister durch ein Tor in der Nachspielzeit ein 3:3 gegen den Tabellenletzten. Die weiteren Ergebnisse: Union Berlin gegen Köln 2:2, Bremen-Augsburg 1:3, Hoffenheim-Stuttgart 3:3 und Frankfurt gegen den Hamburger SV 1:2. Und das waren die Nachrichten mit Thomas Brockt.
4: Das Wetter. Es ist immer noch was grau, aber so langsam verziehen sich die Regenwolken. Ein bisschen Regen ist noch dabei und ganz vereinzelt kann es noch gewittern. Das Ganze aktuell bei maximal 23 Grad. Mit einigen Wolken geht es morgen dann wieder in den Sonntag rein. Vor allem über Nachmittag sind ein paar Tropfen möglich, bei Werten bis 26 Grad.
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4: Ein paar Meldungen habe ich hier noch für euch. Wir starten auf der A1 Münster Richtung Osnabrück. Da gibt es auch direkt eine Gefahrenmeldung. Zwischen dem Flughafen Münster-Osnabrück und Ladbergen, da wurde die Autobahn nach einem Unfall gesperrt. Zwischen Greven und Ladbergen ist deswegen aktuell dichter Verkehr. 4 Minütchen kommen oben drauf. Dann gehen wir auf die A3 Köln Richtung Arnheim zwischen dem Kreuz Oberhausen West und dem Kreuz Oberhausen. Dichter Verkehr 2 Minuten plus. Die A46 Heinsberg Richtung Wuppertal zwischen dem Dreieck Neuss Süd und Düsseldorf-Bilk. Auch dichter Verkehr und 4 Minuten länger. Dann in der Gegenrichtung A46 Wuppertal Richtung Heinsberg zwischen Düsseldorf-Bilk und Neuss-Üdesheim. Dichter Verkehr 2 Minuten mehr. Die A52 Essen Richtung Düsseldorf zwischen Essen-Kettwig und Breitscheid. Da ist 1 Kilometer Stau, 4 Minuten kommen obendrauf. Und die A57 Krefeld Richtung Köln zwischen Krefeld-Oppum und dem Kreuz Meerbusch. Da ist 1 Kilometer Stau. Auch hier braucht ihr 4 Minuten länger. Allen unterwegs eine gute Fahrt. Im Kreuz Meerbusch, da ist 1 Kilometer Stau. Auch

2. Mai. Ich glaube, da können wir nochmal mit der Mayday starten. Alt gegen neu, das Mayday Anthem und Iconic von der vorgestern durchgeführten Mayday in der Dortmunder Westfalenhalle. Hier ist Turn to Reloaded Classics. Ich bin Olli Kelch. Mayday.

Ja, da haben sie aber viel geklaut, ne? Von dem Ursprungssong von dem Mayday Anthem. Iconic, der aktuelle Track zur Mayday 2026. Ging mächtig wieder ab. Nicht mehr so eine Riesenstimmung, habe ich mir sagen lassen, wie noch vor 30 Jahren. Aber gut, wir werden ja alle älter. Beziehungsweise vielleicht feiern auch die jungen Leute nicht mehr so wie wir damals noch mit Staubsauger auf dem Rücken. Ich war selber nicht da, habe mir aber sagen lassen, Stimmung war trotzdem cool und man freut sich auf 2027.

0: Wenn ihr jetzt weg müsst, die Show gibt's übrigens auch noch überall da, wo es Podcasts gibt. Unter anderem hier.
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0: Und alle, die weiterhin dabei sind, die können sich jetzt auf einen Doppelschlag freuen. Faceless und Bibi Rexha. Turntable Reloaded Classics im Wonne Monat Mai

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0: TB, You Are Not Alone.
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1: Quicksilver jetzt hier mit Belief.

Wir haben ja am Anfang was zum Thema Mayday gemacht. Ich habe mich da mal an einen kleinen Impuls versucht. Den findet ihr unter Kelch und Amen, überall da, wo es Podcasts gibt. Ist jetzt nicht zu christlich, keine Sorge. Und ich blicke da mal auf meine ersten Mayday-Erfahrungen von vor 30 Jahren zurück. Also wie gesagt, Kelch und Amen findet ihr überall da, wo es Podcasts gibt.

Das war's schon wieder mit Turn to Reloaded am Samstag. Ich hoffe, ihr habt euch gut warm gemacht für die Partynacht, die ja dann jetzt für alle wahrscheinlich vor euch liegt. Und am nächsten Samstag könnt ihr den Björn hier wieder hören.

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1: Ich bin Thomas Brock. Die USA haben angekündigt, 5000 Soldaten aus Deutschland abzuziehen. Die NATO und Bundesverteidigungsminister Pistorius versuchen, gelassen zu reagieren.
2: Dass hier US-Soldaten stationiert sind, sei im Interesse Deutschlands und Europas, so Pistorius, aber auch im Interesse der USA. Gleichzeitig unterstreiche die Abzugsankündigung, dass Europa selbst mehr Verantwortung für seine Sicherheit übernehmen müsse. Dieser Weg sei eingeschlagen. Ähnlich diplomatisch lautet die Reaktion der NATO. Wie, wann und wo genau die USA Truppen aus Deutschland abziehen wollen, ist noch unklar. Ähnliche Ankündigungen hatte es auch schon in der ersten Amtszeit von US-Präsident Trump gegeben. Jan-Henner Reitze, Nachrichtenredaktion.
1: Im Fall des Erpressungsversuchs gegen den Babykosthersteller Hip haben die Ermittler in Österreich einen Verdächtigen festgenommen. Es soll sich um einen 39-jährigen Mann handeln. Einzelheiten zur Identität des Verdächtigen wurden bislang nicht mitgeteilt. Mit Rattengift in Babynahrung hatte ein Unbekannter versucht, den deutschen Babykosthersteller zu erpressen. In Österreich, Tschechien und der Slowakei wurden insgesamt 5 manipulierte Hip-Gläser entdeckt. Das deutsche Sortiment war nicht betroffen. Der Tankrabatt kommt nicht vollständig bei den Verbrauchern an. Laut ADAC haben die Mineralölkonzerne die Steuersenkung von knapp 17 Cent am ersten Tag nicht komplett an die Autofahrer weitergegeben. Derweil reißt die Kritik an den Entlastungen nicht ab. Die Chefin der Wirtschaftsweisen, Schnitzer, spricht von einem großen Fehler.
3: Sprit ist teuer, weil er knapp ist. Da hilft nur weniger verbrauchen, sagt Schnitzer gegenüber der Augsburger Allgemeinen. Der Staat solle nicht ständig versuchen, jeden Preisschock abzufedern, sondern gezielt die unterstützen, die auch wirklich Hilfe benötigten. Laut ADAC gingen die Preise für Sprit gestern nur um etwa 13 Cent zurück. Die Branche hatte argumentiert, dass sich in den Tanks vieler Tankstellen noch Kraftstoff zu den alten Steuersätzen befindet. Tanja Wagner, Nachrichtenredaktion.
1: In der Fußball-Bundesliga hat Bayer Leverkusen im Kampf um die Champions-League-Plätze einen wichtigen Erfolg gefeiert. Bayer besiegte im Topspiel am Abend RB Leipzig mit 4:1. Zuvor hatte Meister FC Bayern München gegen Schlusslicht Heidenheim nur 3:3 gespielt. Die weiteren Ergebnisse: Union Berlin gegen Köln 2:2, Bremen-Augsburg 1:3, Hoffenheim-Stuttgart 3:3 und Frankfurt verliert gegen den Hamburger SV mit 1:2. Und das waren die Nachrichten mit Thomas Brockt.
4: Das Wetter. Nur an ein paar Stellen sind aktuell Schauer drin. Ansonsten ist es größtenteils trocken und ruhig. Die Temperaturen sind einen Ticken runtergefallen. Im Moment kommen wir auf Werte bis 21 Grad. Morgen geht es dann wieder gut grau und trüb in den Tag. Über den Tag ist dann auch mal ein bisschen Regen dabei, vor allem so am Nachmittag. Bis 26 Grad wird's.
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4: Ein paar ganz kleine Meldungen habe ich aktuell für euch. Einmal von der A46 Wuppertal Richtung Heinsberg. Zwischen Düsseldorf-Bilk und Neuss-Üdesheim. 1 Kilometer, 4 Minuten plus. Dann gehen wir auf die A52 Essen Richtung Düsseldorf zwischen Essen-Kettwig und Breitscheid. Da ist dichter Verkehr, auch da dauert es 4 Minuten länger. Dann die A57 Nimwegen Richtung Köln zwischen dem Kreuz Mörs und dem Kreuz Meerbusch. 3 Kilometer, 3 Minuten länger. Und die A562 Bonn-Rheinau Richtung Bonn-Ost zwischen Bonn-Rammersdorf und dem Anschluss zur Oberkasseler Straße. Da ist aktuell dichter Verkehr, ein Minütchen kommt obendrauf. Allen unterwegs eine gute Fahrt.
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4: Einen entspannten Samstagabend wünsche ich euch. Sarah Heinz ist hier und wir haben jetzt ganz viele, ja, Musik, Gold Nuggets für euch rausgesucht. 3 Hits am Stück hört ihr jetzt in unserer Party-Rotation von Seed, Depeche Mode und von Lady Gaga. Die macht ihr jetzt auch den Start mit Abracadabra. Schön, dass ihr am Start seid.
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0: Es gibt wahrscheinlich keine Musik, die besser den Sommer einläutet oder ihn vielleicht nochmal zurückholt. Vielleicht klappt das ja auch. Seed waren das für euch am Samstagabend in unserer Partysendung und wir gehen hier auch direkt wieder rein in die Musik. Also hier ist gar keine Pause. Jetzt mit Kamrat, Hug Yourself ist das. Habt einen schönen Abend.
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0: Das Wetter.
1: Ein bisschen abgekühlt ist es nach den sommerlichen Werten heute. Gerade sind maximal 21 Grad drin. Dazu ziehen die dicken Wolken weiter ab und es ist die meiste Zeit trocken. Nur vereinzelt sind noch Schauer drin. Morgen geht es dann eher ungemütlich weiter. Wir starten trocken rein, aber wieder mit einigen Wolken. Die verdichten sich über den Tag und lassen da auch wieder ein paar Tropfen runter bei bis 26 Grad.
0: NRW Verkehr.
1: Zwei Meldungen habe ich aktuell noch für euch. Einmal von der A3 Arnheim Richtung Oberhausen zwischen Dienstlaken Süd und Oberhausen-Holten. Da ist 1 Kilometer Stau, 4 Minuten kommen oben drauf. Und die A42 Kamp-Lindfort Richtung Dortmund zwischen dem Kreuz Duisburg-Nord und Duisburg-Neumühl. Da ist dichter Verkehr, 7 Minuten dauert es da länger. Ansonsten ist alles frei, habt eine gute Fahrt.
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1: Ja, super gutes Sommerwetter haben wir heute wahrscheinlich nicht mehr, aber das muss ja nicht heißen, dass die gute Laune ja direkt auch mit der Sonne verschwindet, ne? Sarah Heinz ist hier und das ist Musik von Corner Shop, Brimful of Usher. Schönen Abend euch.
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0: Feinster R&B aus den späten 90ern von Destiny's Child. No, No, No, Part 2. Damals übrigens noch vor Say My Name und Survivor, der erste große Hit der Girlgroup. Ja, ein bisschen klubbiger geht's jetzt direkt weiter mit Glockenbach und Tom Walker. Das ist Home.
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1: Ich bin Dirk Zeitler. US-Präsident Trump hat angekündigt, Zölle auf Autos und Lastwagen aus der EU ab kommender Woche auf 25% zu erhöhen. Die EU droht mit Gegenmaßnahmen. Der Verband der Automobilindustrie reagiert empört.
2: Eigentlich hatten USA und EU nach schwierigen Verhandlungen einen Zollsatz von 15% vereinbart, unter anderem wegen des Streits um Grönland verzögert die EU aber die Umsetzung des Pakets. Setzt Trump seine neue, höhere Zolldrohung um, würde das allein die deutsche Autoindustrie jährlich 2,5 Milliarden Euro zusätzlich kosten. Deshalb reagiert die Branche empfindlich und ruft zur Deeskalation auf nach dem Motto, bei allen Krisengrade brauchen wir nicht auch noch einen wieder aufflammenden Zollstreit. Jan-Henner Reitze, Nachrichtenredaktion.
1: US-Verteidigungsminister Hegseth hat den Abzug von 5000 US-Soldaten aus Deutschland angeordnet. Man gehe davon aus, dass der Abzug in den nächsten 6 bis 12 Monaten abgeschlossen sein werde, teilte das Pentagon mit. Derzeit sind rund 39.000 US-Soldaten in Deutschland stationiert. Verteidigungsminister Pistorius hob die weiter bestehenden gemeinsamen Interessen hervor und bemühte sich um Deeskalation. Zugleich machte er deutlich, dass die Entscheidung nicht unerwartet komme. Klar sei, dass die NATO europäischer werden müsse. Im Falle des Erpressungsversuchs gegen den Babykosthersteller Hip haben die Ermittler in Österreich einen Verdächtigen festgenommen. Es soll sich um einen 39-jährigen Mann handeln.
3: Derzeit wird der Verdächtige verhört. Wer er ist und wie er gefunden wurde, darüber schweigen die Ermittler noch, aus ermittlungstaktischen Gründen, heißt es. In dem Fall geht es um ein Erpresserschreiben und um Babynahrung, die mit Rattengift verunreinigt wurde. Bislang sind insgesamt 5 solche Gläschen aufgetaucht. Und zwar in Österreich, in der Slowakei und in Tschechien. Das deutsche Sortiment von Hip war nicht betroffen. Mit der Festnahme ist die Sache aber noch nicht erledigt. Denn die Ermittler suchen noch nach einem 6. Giftglas. Aus Wien, Albert Otti.
1: Zum Sport. In der Fußball-Bundesliga ist der FC Bayern gegen Heidenheim nicht über ein Unentschieden hinausgekommen. Der bereits feststehende Meister aus München und das Schlusslicht trennten sich 3:3. Die weiteren Ergebnisse: Union Berlin, Köln 2:2, Bremen, Augsburg 1:3, Hoffenheim, Stuttgart 3:3 und Frankfurt verliert gegen den Hamburger SV mit 1:2. Das waren die Nachrichten mit Dirk Zeitler.
4: Das Wetter.
5: Ja, so langsam klart's auf. Ein paar ganz vereinzelte Tropfen sind noch drin. Sonst ist es aber trocken und es sind auch nicht mehr viele Wolken unterwegs. Im Moment haben wir Höchstwerte bis 19 Grad. Morgen geht's dann trüb in den Sonntag mit ein paar Wolken. Über Nachmittag sind die was dichter und es kann ab und zu regnen. Das Ganze bei maximal 26 Grad.
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5: Es ist fast alles frei auf den Straßen. Ich habe hier nur eine Meldung für euch von der A42. Kamp-Lindfort Richtung Dortmund zwischen dem Kreuz Duisburg-Nord und Duisburg-Neumühl. Da ist aktuell dichter Verkehr. 3 Minuten braucht ihr länger. Ansonsten ist alles frei. Habt eine gute Fahrt.
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5: Hallöchen, ihr hört unsere Partyrotation am Samstagabend und ja, wir springen hier jetzt auch direkt wieder rein in die Musik. In der nächsten halben Stunde gibt's für euch Republica, Wiz, DMC, De La Soul und viele, viele mehr. Los geht's jetzt mit Sheila E. A Love Bizarre ist das. Ich bin Sarah Heinz.
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1: Ring, ring, ring, entspannte Vibes von De La Soul. Die haben sich in den späten 80ern, frühen 90ern übrigens bewusst nicht so die ganzen Mittel und Texte vom typischen, oft harten Gangster-Rap genommen, sondern stattdessen das sogenannte Daisy Age mitgeprägt und auf ein freundlicheres Image gesetzt. Finde ich sehr cool. Der Samstagabend ist das. Schön, dass ihr am Start seid.
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0: Das Wetter.
1: Nach dem regnerischen Abend hat sich die Lage jetzt beruhigt. Es ist größtenteils trocken. Dazu sind aktuell Höchstwerte bis 19 Grad drin. Morgen startet der Tag dann eher bewölkt und über den Tag kann es regnen. Aber immerhin die sommerlichen Temperaturen bleiben. Wir bekommen maximal 26 Grad.
0: NRW Verkehr.
1: Es ist alles frei auf den Straßen. Kommt gut an.
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1: Sarah Heinz ist hier am Samstagabend und ich freue mich sehr auf die nächsten Songs unserer Party-Rotation, muss ich sagen. Da ist nämlich überall schön fett Gitarre drin. Den Anfang macht der hier. Lenny Kravitz ist das für euch.
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0: Weezer, Buddy Holly war das für euch. Den Song hatte Frontmann Rivers Cuomo damals geschrieben, nachdem seine Freunde sich über seine damalige Freundin aus Asien und ihren Akzent lustig gemacht hatten. Ich finde das total mies. Also umso besser, dass die Nummer am Ende so erfolgreich geworden ist. Gut, klubbiger wird's jetzt mit Haven und Caitlin Aragon. Super cooler Sound ist das.
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1: Ich bin Dirk Zeitler. Die USA haben angekündigt, 5000 Soldaten aus Deutschland abzuziehen. Die NATO und Bundesverteidigungsminister Pistorius versuchen, gelassen darauf zu reagieren.
2: Dass hier US-Soldaten stationiert sind, sei im Interesse Deutschlands und Europas, so Pistorius, aber auch im Interesse der USA. Gleichzeitig unterstreiche die Abzugsankündigung, dass Europa selbst mehr Verantwortung für seine Sicherheit übernehmen müsse, dieser Weg sei eingeschlagen. Ähnlich diplomatisch lautet die Reaktion der NATO. Wie, wann und wo genau die USA Truppen aus Deutschland abziehen wollen, ist noch unklar. Ähnliche Ankündigungen hatte es auch schon in der ersten Amtszeit von US-Präsident Trump gegeben. Jan-Henner Reitze, Nachrichtenredaktion.
1: Die Europäische Union und die deutsche Wirtschaft kritisieren die von US-Präsident Trump angekündigte Anhebung von Zöllen auf Autos und Lastwagen aus der EU von 15% auf 25%. Die EU-Kommission behielt sich in einer ersten Reaktion Gegenmaßnahmen vor, sollte Trump seine Ankündigung tatsächlich wahrmachen. Das machte eine Sprecherin in Brüssel deutlich. Der Tankrabatt kommt nicht in Gänze bei den Verbrauchern an. Laut ADAC haben die Mineralölkonzerne die Steuersenkung am ersten Tag nicht komplett an die Autofahrer weitergegeben. Unterdessen reißt die Kritik an den Entlastungen nicht ab. Die Chefin der Wirtschaftsweisen, Monika Schnitzer, spricht von einem großen Fehler.
3: Schnitzer sagt, hohe Preise haben auch eine Funktion. Sie zeigen, dass Energie knapp ist und bringen Menschen dazu, weniger zu verbrauchen. Deshalb hält sie breite Entlastungen für den falschen Weg. Stattdessen sollten gezielt diejenigen unterstützt werden, die wirklich Hilfe brauchen. Mit Blick auf den Sommer warnt sie außerdem, teureres Kerosin könnte Flüge verteuern. Urlaub wird also wohl für viele spürbar teurer. Zoe Tassovali, Nachrichtenredaktion.
1: Zum Sport: In der Fußball-Bundesliga ist der FC Bayern gegen Heidenheim nicht über ein Unentschieden hinausgekommen. Der bereits feststehende Meister aus München und das Schlusslicht trennten sich 3:3. Die weiteren Ergebnisse: Union Berlin, Köln 2:2, Bremen Augsburg 1:3, Hoffenheim Stuttgart 3:3 und Frankfurt verliert gegen den Hamburger SV mit 1:2. Außerdem sicherte sich Schalke 04 mit einem 1:0 Sieg gegen Fortuna Düsseldorf den Aufstieg in die erste Fußball-Bundesliga. Das waren die Nachrichten mit Dirk Zeitler.
4: Das Wetter.
5: Wolken sind inzwischen kaum noch dabei. Der Himmel ist an vielen Stellen klar und es bleibt trocken. Und so bleibt es in der Nacht auch. Gerade kommen wir auf Werte bis 18 Grad. Morgen geht es da wieder ein bisschen nach oben. Wir bekommen Höchstwerte zwischen 22 und 26 Grad. Dazu sind einige Wolken unterwegs. Die haben teilweise auch wieder etwas Regen dabei.
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5: Und wir schauen einmal raus auf die Straßen. Da habe ich aktuell eine Meldung für euch. Eine ganz kleine auf der A46 Wuppertal Richtung Heinsberg zwischen Düsseldorf-Bilk und Neuss-Üdesheim. Da ist aktuell dichter Verkehr. 2 Minuten kommen obendrauf. Sonst ist alles frei. Habt eine gute Fahrt.
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5: Kurz nach 11, wir machen weiter mit unseren Party-Songs im besten Mix und läuten die Stunde ein mit Musik von Two Colors. Mad World ist das jetzt für euch. Ich bin Sarah Heinz. Habt einen schönen Samstag.
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0: Sehr chillige Vibes von Aya Nakamura, Jar Jar. In dem Song geht es übrigens um Männer, die falsche Gerüchte über die Frauen verbreiten, bei denen sie nicht landen konnten. Vor knapp 8 Jahren ist der Song rausgekommen und wurde vor allem damals dann auch bei Frauenmärschen in Frankreich als Protesthymne gespielt, um ein Zeichen gegen Belästigung zu setzen. Richtig, richtig stark.
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0: Das Wetter.
1: Wir haben eine ruhige Nacht vor uns. Kaum eine Wolke ist unterwegs. Inzwischen ist die Lage auch ziemlich ruhig. 18 Grad packen wir gerade maximal. Morgen geht es dann etwas bewölkt in den Sonntag. Die Wolken werden über den Tag auch was dichter und es kann wieder regnen, teilweise auch mit starkem Wind. Das Ganze bei maximal 26 Grad.
0: NRW Verkehr.
1: Es ist nichts los, die Straßen sind frei. Kommt gut an.
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1: Einen entspannten Abend wünsche ich euch. Sarah Heinz ist hier am ganz späten Samstag und wir schwingen uns jetzt direkt zurück rein in die Partyrotation mit Sound aus den 90ern von DJ Bobo. Macht's euch schön.

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0: So ein cooler Song einfach. Die Fantastischen Vier mit dem Picknicker aus dem Jahr 1997. Ist jetzt auch schon fast 30 Jahre her. Wahnsinn. Und es ist auch Wahnsinn und total surreal, dass die Fanta 4 bald ein letztes Mal auf Tour gehen. Im Dezember startet ihre letzte Arena-Tour und die soll laut Michi Beck vor allem Stationen beinhalten, die die Gruppe geprägt haben. Der erste Rutsch der Konzerte ist schon restlos ausverkauft. Für den Open-Air-Sommer könnt ihr aber noch ein paar Tickets abstauben. Da mache ich mich die Tage wahrscheinlich auch noch ran, weil... ganz ehrlich, so Musikgiganten, die muss man einfach mal live erlebt haben.
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1: Ich bin Dirk Zeitler. Die USA haben angekündigt, 5000 Soldaten aus Deutschland abzuziehen. Die NATO und Bundesverteidigungsminister Pistorius versuchen, gelassen zu reagieren.
2: Dass hier US-Soldaten stationiert sind, sei im Interesse Deutschlands und Europas, so Pistorius, aber auch im Interesse der USA. Gleichzeitig unterstreiche die Abzugsankündigung, dass Europa selbst mehr Verantwortung für seine Sicherheit übernehmen müsse, dieser Weg sei eingeschlagen. Ähnlich diplomatisch lautet die Reaktion der NATO. Wie, wann und wo genau die USA Truppen aus Deutschland abziehen wollen, ist noch unklar. Ähnliche Ankündigungen hatte es auch schon in der ersten Amtszeit von US-Präsident Trump gegeben. Jan-Henner Reitze, Nachrichtenredaktion.
1: Der mehrfach an Ostseeküsten gestrandete Buckelwal ist wieder im offenen Meer. In welche Richtung er schwimmt oder wie es ihm geht, ist aber unklar. Peildaten seien bei der Initiative mehrfach angefordert worden. Bislang habe man nichts, sagte eine Sprecherin des Umweltministeriums in Mecklenburg-Vorpommern. Sollte es Daten geben, sollen diese nicht an die Allgemeinheit gelangen. Im Fall des Erpressungsversuchs gegen den Babykosthersteller Hip haben die Ermittler in Österreich einen Verdächtigen festgenommen. Es soll sich um einen 39-jährigen Mann handeln.
3: Derzeit wird der Verdächtige verhört. Wer er ist und wie er gefunden wurde, darüber schweigen die Ermittler noch. Aus ermittlungstaktischen Gründen, heißt es. In dem Fall geht es um ein Erpresserschreiben und um Babynahrung, die mit Rattengift verunreinigt wurde. Bislang sind insgesamt 5 solche Gläschen aufgetaucht. Und zwar in Österreich, in der Slowakei und in Tschechien. Das deutsche Sortiment von Hip war nicht betroffen. Mit der Festnahme ist die Sache aber noch nicht erledigt. Denn die Ermittler suchen noch nach einem 6. Giftglas. Aus Wien, Albert Otti.
1: Zum Sport. In der Fußball-Bundesliga ist der FC Bayern gegen Heidenheim nicht über ein Unentschieden hinausgekommen. Der bereits feststehende Meister aus München und das Schlusslicht trennten sich 3:3. Die weiteren Ergebnisse: Union Berlin, Köln 2:2, Bremen Augsburg 1:3, Hoffenheim Stuttgart 3:3 und Frankfurt verliert gegen den Hamburger SV mit 1:2. Außerdem sicherte sich Schalke 04 mit einem 1:0 Sieg gegen Fortuna Düsseldorf den Aufstieg in die erste Liga.
4: Das Wetter.
5: Es ist wieder mild heute Nacht bei Tiefstwerten zwischen 13 und 11 Grad. Dazu kann es weiter etwas regnen. Stellenweise ist es auch gewittrig. Am Tag geht es so weiter. Es ist bewölkt und stellenweise nass. Auch Gewitter sind nicht ausgeschlossen. Die Temperaturen steigen dazu auf bis zu 26 Grad.
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6: A2 Oberhausen-Hannover zwischen Dortmund-Meng-Ede und Dortmund-Nordost. 1 Kilometer Stau, 28 Minuten Zeitverlust. Wir wünschen allen unterwegs gute Fahrt.
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5: Kurz nach Mitternacht haben wir es. Ich bin Natascha Wittmark und ihr seid noch mittendrin hier im besten Mix am Wochenende. Bis 2 Uhr

0: Light My Fire. Take Bad geben alles hier. Den besten Mix am Wochenende. So, und jetzt gehen wir mit einem Fuß ins Jahr 2000 und mit dem anderen bleiben wir, wo wir sind. Das ist nämlich hier ein frischer Remake von einem der Sommersongs schlechthin, meiner Meinung nach. Mojo's Lady, neu gemacht von Oliver Heldens.
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0: Das Wetter.
1: Es kann weiter etwas regnen. Stellenweise ziehen auch stärkere Gewitter durch. So geht es auch am Tag weiter. Dann bleibt es überwiegend bewölkt und einzelne Schauer oder Gewitter ziehen durch. Die Temperaturen steigen dazu auf bis zu 26 Grad.
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2: A30 Osnabrück-Bad Oeynhausen. Zwischen Bad Oeynhausen Ost und Kreuz Bad Oeynhausen. 2 Kilometer Stau. Wir wünschen allen unterwegs gute Fahrt.
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1: Wir gehen jetzt in die 80er hier im besten Mix am Wochenende mit einer echten Ikone, Diana Ross. I'm coming out.

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1: Ich bin Dirk Zeitler. US-Verteidigungsminister Hegseth hat den Abzug von 5000 US-Soldaten aus Deutschland angeordnet. Das Pentagon geht davon aus, dass der Abzug in den nächsten 6 bis 12 Monaten abgeschlossen sein wird. Derzeit sind rund 39.000 Soldaten in Deutschland stationiert. Verteidigungsminister Pistorius hob die weiteren bestehenden gemeinsamen Interessen hervor. Zugleich machte er deutlich, dass die Entscheidung nicht unerwartet kommt. Der in der vergangenen Woche mehrfach gestrandete Buckelwal ist wieder frei in der Nordsee. In welche Richtung er schwimmt, ist noch unklar. Bisher gibt es keine Daten des Peilsenders, mit dem die Route des Wals verfolgt werden sollte.
2: Gibt es ein technisches Problem? Ist einfach noch kein Signal angekommen? Oder weiß die private Initiative, die den Wal in die Nordsee gebracht hat, mehr, als sie bisher sagt? Offiziell ist bisher nur, es ist unklar, wo der Wal ist. Von Greenpeace heißt es, der Buckelwal sei in einer der meistbefahrenen Schiffsrouten Europas ausgesetzt worden, seine Überlebenschancen seien minimal. Im März war das Tier erstmals in der Ostsee gesichtet worden und mehrfach gestrandet. Vor dem Transport in die Nordsee lag der Wal wochenlang vor der Insel Pöhl. Jan-Henner Reitzer, Nachrichtenredaktion.
1: Im Fall des Erpressungsversuchs gegen den Babykosthersteller Hipp haben die Ermittler in Österreich einen Verdächtigen festgenommen. Es soll sich um einen 39-jährigen Mann handeln.
3: Derzeit wird der Verdächtige verhört. Wer er ist und wie er gefunden wurde, darüber schweigen die Ermittler noch. Aus ermittlungstaktischen Gründen, heißt es. In dem Fall geht es um ein Erpresserschreiben und um Babynahrung, die mit Rattengift verunreinigt wurde. Bislang sind insgesamt 5 solche Gläschen aufgetaucht. Und zwar in Österreich, in der Slowakei und in Tschechien. Das deutsche Sortiment von Hipp war nicht betroffen. Mit der Festnahme ist die Sache aber noch nicht erledigt. Denn die Ermittler suchen noch nach einem 6. Giftglas. Aus Wien, Albert Otti.
1: Zum Sport. In der Fußball-Bundesliga ist FC Bayern gegen Heidenheim nicht über ein Unentschieden hinausgekommen. Der bereits feststehende Meister aus München und das Schlusslicht trennten sich 3:3. Die weiteren Ergebnisse. Union Berlin, Köln 2:2, Bremen, Augsburg 1:3, Hoffenheim, Stuttgart 3:3 und Frankfurt verliert gegen den Hamburger SV mit 1:2. Schalke 04 hat sich außerdem mit einem 1:0-Sieg gegen Fortuna Düsseldorf den Aufstieg in die erste Liga gesichert.
4: Das Wetter.
5: Bei Temperaturen zwischen 13 und 11 Grad ist es wieder mild heute Nacht. Einzelne Schauer sind weiter dabei oder auch Gewitter. Am Tag steigen die Temperaturen dann auf bis zu 26 Grad. Es bleibt dazu weiter bewölkt und einzelne Schauer oder Gewitter ziehen durch.
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7: Zurzeit liegen uns keine Meldungen vor. Wir wünschen allen unterwegs gute Fahrt.
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5: Natascha Wittmark hier, hallo zusammen. Eine Stunde seid ihr hier noch im besten Mix am Wochenende. Und da hört ihr jetzt Kamerad mit Hug Yourself und zwar im Remix von Samuel Sartini.

0: Ja, David Guetta hatte sie schon alle. Hier mit Ex-Destiny's Child-Mitglied Kelly Rowland, When Love Takes Over. Und jetzt habe ich einen Song, der fängt so ein bisschen an, wie man sich sonntags morgens fühlt, wenn man so ein bisschen zu spät ins Bett gekommen ist. Ein bisschen durcheinander und man muss erstmal gucken, ob man zurechtkommt. Aber wenn der Kater danach lässt, dann läuft man wieder gerade. Sonny Fodera, D.O.D. und Poppy Bascom. Think about us.
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0: Das Wetter.
1: Es ist wieder mild heute Nacht bei Tiefstwerten zwischen 13 und 11 Grad. Dazu kann es weiter etwas regnen. Stellenweise ist es auch gewittrig. Am Tag geht es weiter. Es ist bewölkt und stellenweise nass. Auch Gewitter sind nicht ausgeschlossen. Die Temperaturen steigen dazu auf bis zu 26 Grad.
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2: Zurzeit liegen uns keine Meldungen vor. Wir wünschen allen unterwegs gute Fahrt.
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1: Natascha Wittmark hier. Ihr seid noch im besten Mix am Wochenende. Noch eine halbe Stunde bis 2 Uhr hört ihr hier extra viel Musik.

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1: Ich bin Dirk Zeitler. US-Präsident Trump hat angekündigt, Zölle auf Autos und Lastwagen aus der EU ab kommender Woche auf 25% zu erhöhen. Die EU droht mit Gegenmaßnahmen. Der Verband der Automobilindustrie reagiert empört.
2: Eigentlich hatten USA und EU nach schwierigen Verhandlungen einen Zollsatz von 15% vereinbart, unter anderem wegen des Streits um Grönland verzögert die EU aber die Umsetzung des Pakets. Setzt Trump seine neue, höhere Zolldrohung um, würde das allein die deutsche Autoindustrie jährlich 2,5 Milliarden Euro zusätzlich kosten. Deshalb reagiert die Branche empfindlich und ruft zur Deeskalation auf nach dem Motto, bei allen Krisen gerade brauchen wir nicht auch noch einen wieder aufflammenden Zollstreit. Jan-Henner Reitze, Nachrichtenredaktion.
1: Der in den vergangenen Wochen mehrfach gestrandete Buckelwal ist wieder frei in der Nordsee. In welche Richtungen er schwimmt, ist noch unklar. Bisher gibt es keine Daten des Peilsenders, mit dem die Route des Wals verfolgt werden sollte. Der Schiffskonvoi hatte das Tier gestern früh im Skagerrak freigesetzt. Hohe Spritpreise, teure Flüge und die Frage, soll der Staat gegensteuern? Die Chefin der Wirtschaftsweisen Monika Schnitzer warnt davor.